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2: Mit Susanne Trotzki. Die Deutsche Bahn führt den bundesweiten Ausfall des Zugverkehrs auf einen Technikaustausch im Zugfunktionssystem zurück. Nach Angaben der Bahntochtergesellschaft DB Infrago werden die genauen Hintergründe weiter untersucht. Ihr Vorstandsvorsitzender Nagel hat die Fahrgäste um Entschuldigung für die Einschränkung gebeten. Bundesverkehrsminister Schnieder fordert Konsequenzen aus dem Vorfall. Die Bahn müsse ihre Systeme so aufstellen, dass sich so etwas nicht wiederhole, sagte er. Die Störung hatte am späten Abend zu einem zweistündigen Stillstand im Bahnverkehr geführt. Im Laufe des Mittwochs normalisierte sich der Betrieb schrittweise. In Berlin und Brandenburg bekommen Schülerinnen und Schüler bei großer Hitze nicht automatisch frei. Ob der Unterricht verkürzt wird oder ausfällt, entscheiden die Schulleitungen. In Brandenburg gilt für die Klassen 1 bis 10 als Richtschnur, werden um 10 Uhr 25 Grad im Schatten gemessen, sollen nicht länger als bis 12 Uhr unterrichtet werden. Ab Klasse 11 läuft der Unterricht normal weiter. Klausuren sollen aber so gelegt werden, dass extreme Hitze die Schüler nicht beeinträchtigt. In Rheinland-Pfalz läuft der Prozess zum gewaltsamen Tod eines Zugbegleiters. Der Angeklagte in dem Verfahren vor dem Landgericht Zweibrücken ist ein 26-Jähriger. Er soll den Schaffner in einem Regionalexpress Anfang Februar bei einer Fahrscheinkontrolle angegriffen haben. Der Mann erlitt durch Faustschläge gegen Kopf und Schläfen eine Hirnblutung und starb 2 Tage später. Die Staatsanwaltschaft wollte den Verdächtigen wegen Mordes anklagen. Das Gericht sah aber keine hinreichenden Belege dafür, dass der Angeklagte den Zugbegleiter wirklich töten wollte. Deswegen wird wegen Körperverletzung mit Todesfolge verhandelt. Die Tat löste eine bundesweite Debatte über die Sicherheit im Bahnverkehr aus. Bundesfamilienministerin Prien plädiert dafür, Kindern erst ab 13 Jahren zu erlauben, soziale Medien wie TikTok, Instagram oder Snapchat eigenständig zu nutzen. Das halte sie grundsätzlich für den richtigen Weg. Geregelt werden sollte das aber möglichst auf europäischer Ebene. Eine Altersgrenze von 13 Jahren war auch eines von 2 Modellen, die eine Expertenkommission der Ministerin vorgeschlagen hatte. Alternativ könnten auch einzelne Dienste und Funktionen eingeschränkt werden. An Schulen soll die private Nutzung von Smartphones bis einschließlich der 7. Klasse bundesweit verboten werden. Der neue Tiefbahnhof Stuttgart 21 soll Ende 2031 in Betrieb gehen. Das haben Bahnvertreter im Verkehrsausschuss des Bundestags erklärt. Für die neuerliche Verzögerung wurden demnach mehrere Gründe genannt. Unter anderem sollen Kabel falsch verlegt worden sein. Die Deutsche Bahn AG hat das bislang nicht bestätigt. Man äußere sich nicht zu Vorgängen in einem Ausschuss, der nicht öffentlich getagt hat, heißt es. An dem Bahnhof wird seit 16 Jahren gebaut. Die Inbetriebnahme ist schon mehrmals verschoben worden. Zuletzt war eine Teileröffnung für Ende dieses Jahres geplant. Das hatte die Bahn aber im November abgesagt.
1: Soweit das Neueste aus der Radio SKW Nachrichtenredaktion. 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
3: Mit Susanne Trotzki. Die Deutsche Bahn führt den bundesweiten Ausfall des Zugverkehrs auf einen Technikaustausch im Zugfunktionssystem zurück. Nach Angaben der Bahntochtergesellschaft DB InfraGo werden die genauen Hintergründe weiter untersucht. Ihr Vorstandsvorsitzender Nagel hat die Fahrgäste um Entschuldigung für die Einschränkung gebeten. Bundesverkehrsminister Schnieder fordert Konsequenzen aus dem Vorfall. Die Bahn müsse ihre Systeme so aufstellen, dass sich so etwas nicht wiederhole, sagte er. Die Störung hatte am späten Abend zu einem zweistündigen Stillstand im Bahnverkehr geführt. Im Laufe des Mittwochs normalisierte sich der Betrieb schrittweise. In Berlin und Brandenburg bekommen Schülerinnen und Schüler bei großer Hitze nicht automatisch frei. Ob der Unterricht verkürzt wird oder ausfällt, entscheiden die Schulleitungen. In Brandenburg gilt für die Klassen 1 bis 10 als Richtschnur, werden um 10 Uhr 25 Grad im Schatten gemessen, sollen nicht länger als bis 12 Uhr unterrichtet werden. Ab Klasse 11 läuft der Unterricht normal weiter. Klausuren sollen aber so gelegt werden, dass extreme Hitze die Schüler nicht beeinträchtigt. In Rheinland-Pfalz läuft der Prozess zum gewaltsamen Tod eines Zugbegleiters. Der Angeklagte in dem Verfahren vor dem Landgericht Zweibrücken ist ein 26-Jähriger. Er soll den Schaffner in einem Regionalexpress Anfang Februar bei einer Fahrscheinkontrolle angegriffen haben. Der Mann erlitt durch Faustschläge gegen Kopf und Schläfen eine Hirnblutung und starb 2 Tage später. Die Staatsanwaltschaft wollte den Verdächtigen wegen Mordes anklagen. Das Gericht sah aber keine hinreichenden Belege dafür, dass der Angeklagte den Zugbegleiter wirklich töten wollte. Deswegen wird wegen Körperverletzung mit Todesfolge verhandelt. Die Tat löste eine bundesweite Debatte über die Sicherheit im Bahnverkehr aus. Bundesfamilienministerin Prien plädiert dafür, Kindern erst ab 13 Jahren zu erlauben, soziale Medien wie TikTok, Instagram oder Snapchat eigenständig zu nutzen. Das halte sie grundsätzlich für den richtigen Weg. Geregelt werden sollte das aber möglichst auf europäischer Ebene. Eine Altersgrenze von 13 Jahren war auch eines von 2 Modellen, die eine Expertenkommission der Ministerin vorgeschlagen hatte. Alternativ könnten auch einzelne Dienste und Funktionen eingeschränkt werden. An Schulen soll die private Nutzung von Smartphones bis einschließlich der 7. Klasse bundesweit verboten werden. Der neue Tiefbahnhof Stuttgart 21 soll Ende 2031 in Betrieb gehen. Das haben Bahnvertreter im Verkehrsausschuss des Bundestags erklärt. Für die neuerliche Verzögerung wurden demnach mehrere Gründe genannt. Unter anderem sollen Kabel falsch verlegt worden sein. Die Deutsche Bahn AG hat das bislang nicht bestätigt. Man äußere sich nicht zu Vorgängen in einem Ausschuss, der nicht öffentlich getagt hat, heißt es. An dem Bahnhof wird seit 16 Jahren gebaut. Die Inbetriebnahme ist schon mehrmals verschoben worden. Zuletzt war eine Teileröffnung für Ende dieses Jahres geplant. Das hatte die Bahn aber im November abgesagt.
1: Soweit das Neueste aus der Radio SKW Nachrichtenredaktion. 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
2: Mit Susanne Trotzki. Die Deutsche Bahn führt den bundesweiten Ausfall des Zugverkehrs auf einen Technikaustausch im Zugfunktionssystem zurück. Nach Angaben der Bahntochtergesellschaft DB InfraGo werden die genauen Hintergründe weiter untersucht. Ihr Vorstandsvorsitzender Nagel hat die Fahrgäste um Entschuldigung für die Einschränkung gebeten. Bundesverkehrsminister Schnieder fordert Konsequenzen aus dem Vorfall. Die Bahn müsse ihre Systeme so aufstellen, dass sich so etwas nicht wiederhole, sagte er. Die Störung hatte am späten Abend zu einem zweistündigen Stillstand im Bahnverkehr geführt. Im Laufe des Mittwochs normalisierte sich der Betrieb schrittweise. In Berlin und Brandenburg bekommen Schülerinnen und Schüler bei großer Hitze nicht automatisch frei. Ob der Unterricht verkürzt wird oder ausfällt, entscheiden die Schulleitungen. In Brandenburg gilt für die Klassen 1 bis 10 als Richtschnur, werden um 10 Uhr 25 Grad im Schatten gemessen, sollen nicht länger als bis 12 Uhr unterrichtet werden. Ab Klasse 11 läuft der Unterricht normal weiter. Klausuren sollen aber so gelegt werden, dass extreme Hitze die Schüler nicht beeinträchtigt. In Rheinland-Pfalz läuft der Prozess zum gewaltsamen Tod eines Zugbegleiters. Der Angeklagte in dem Verfahren vor dem Landgericht Zweibrücken ist ein 26-Jähriger. Er soll den Schaffner in einem Regionalexpress Anfang Februar bei einer Fahrscheinkontrolle angegriffen haben. Der Mann erlitt durch Faustschläge gegen Kopf und Schläfen eine Hirnblutung und starb 2 Tage später. Die Staatsanwaltschaft wollte den Verdächtigen wegen Mordes anklagen. Das Gericht sah aber keine hinreichenden Belege dafür, dass der Angeklagte den Zugbegleiter wirklich töten wollte. Deswegen wird wegen Körperverletzung mit Todesfolge verhandelt. Die Tat löste eine bundesweite Debatte über die Sicherheit im Bahnverkehr aus. Bundesfamilienministerin Prien plädiert dafür, Kindern erst ab 13 Jahren zu erlauben, soziale Medien wie TikTok, Instagram oder Snapchat eigenständig zu nutzen. Das halte sie grundsätzlich für den richtigen Weg. Geregelt werden sollte das aber möglichst auf europäischer Ebene. Eine Altersgrenze von 13 Jahren war auch eines von 2 Modellen, die eine Expertenkommission der Ministerin vorgeschlagen hatte. Alternativ könnten auch einzelne Dienste und Funktionen eingeschränkt werden. An Schulen soll die private Nutzung von Smartphones bis einschließlich der 7. Klasse bundesweit verboten werden. Der neue Tiefbahnhof Stuttgart 21 soll Ende 2031 in Betrieb gehen. Das haben Bahnvertreter im Verkehrsausschuss des Bundestags erklärt. Für die neuerliche Verzögerung wurden demnach mehrere Gründe genannt. Unter anderem sollen Kabel falsch verlegt worden sein. Die Deutsche Bahn AG hat das bislang nicht bestätigt. Man äußere sich nicht zu Vorgängen in einem Ausschuss, der nicht öffentlich getagt hat, heißt es. An dem Bahnhof wird seit 16 Jahren gebaut. Die Inbetriebnahme ist schon mehrmals verschoben worden. Zuletzt war eine Teileröffnung für Ende dieses Jahres geplant. Das hatte die Bahn aber im November abgesagt.
1: Soweit das Neueste aus der Radio SKW Nachrichtenredaktion. 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
4: Mit Susanne Trotzki. Die großen europäischen NATO-Staaten haben der Ukraine weitere Unterstützung zugesagt. Dafür werde man sich beim Gipfel der Allianz Anfang Juli in Ankara einsetzen, kündigte Bundeskanzler Merz an. Er hatte sich im Kanzleramt mit den Regierungschefs aus Frankreich, Großbritannien, Italien und Polen getroffen. Ziel sei es, Russland an den Verhandlungstisch zu bringen. Dafür brauche es eine starke Ukraine, betonte Merz. Immer mehr Schiffe durchqueren die Straße von Hormuz. In der Folge sinken auch die Ölpreise. Am Mittwoch fiel der Preis für ein Barrel erstmals seit dem US-israelischen Angriff auf Iran Ende Februar auf unter 75 Dollar. Die Zahl der Schiffspassagen durch die Straße von Hormuz ist seit der Unterzeichnung der Absichtserklärung zwischen den USA und Iran gestiegen, auch wenn das Verkehrsaufkommen laut Daten des Dienstleisters Kpler weiterhin unter dem Vorkriegsniveau liegt. Der für Sonntag vorgesehene Hamburger Halbmarathon fällt wegen der erwartenden Hitze aus. Das gaben die Organisatoren des Events, für das sich 24.000 Läuferinnen und Läufer angemeldet hatten, bekannt. Es ist vermutlich die schwerste Entscheidung, die wir in der Geschichte dieser Veranstaltung treffen mussten, hieß es auf der Homepage. Der Halbmarathon werde auf einen noch unbekannten Termin im Jahresverlauf verschoben. Für das Wochenende werden in Hamburg Temperaturen von bis zu 37 Grad erwartet. Bei einer gewaltsamen Auseinandersetzung in Thüringen ist ein 25 Jahre alter Mann tödlich mit dem Messer verletzt worden. Zudem gab es mehrere Verletzte, wie die Polizei mitgeteilt hat. Der Streit brach nach ersten Erkenntnissen zufolge in einem Café in einer Gruppe von etwa 8 bis 10 Menschen aus und verlagerte sich nach draußen. Eine Gefahr für die Bevölkerung habe aber laut Polizei nicht bestanden. Der Eintritt auf die Aussichtsplattform der Hamburger Elbphilharmonie soll bald nicht mehr kostenlos sein. Der allgemeine Eintritt soll 5 € kosten, ermäßigt 3 €, wie aus den Ergebnissen der Haushaltsberatung des rot-grünen Senats hervorgeht. Die Erhebung des Eintritts sei unvermeidlich, heißt es. Die Pläne sind Teil des Haushaltsentwurfs des Senats. Dieser geht im nächsten Schritt an die hamburgische Bürgerschaft, wo er dann voraussichtlich im Dezember endgültig verabschiedet werden soll. Bei der Fußball-Weltmeisterschaft hat die Schweiz Co-Gastgeber Kanada mit 2:0 besiegt und damit auch den Sieg der Gruppe B entrissen. Bosnien-Herzegowina bezwang den früheren WM-Gastgeber Katar mit 3:1 und ist somit potenzieller Gegner der deutschen Mannschaft in der ersten K.O.-Runde.
3: Soweit das Neueste aus der Radio SKW Nachrichtenredaktion. 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
4: Mit Sonne und Wolken geht's in diesen Donnerstag. Aktuell 19 Grad. Es bleibt bei diesen Aussichten und das Ganze heute bei 34 Grad. In der kommenden Nacht um 21 Grad und auch morgen sommerlich heiß mit 34 bis 35 Grad. 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
4: A13 Richtung Berlin zwischen Starkow und Barutmark gibt es Behinderung nach einem Unfall. Die B179 ist zwischen A10 Königs Wusterhausen und Berliner Straße in beiden Richtungen gesperrt. Auch die Autobahn auf- und Abfahrten Königs Wusterhausen sind gesperrt. L400 Königs Wusterhausener Straße Richtung Waltersdorf Stau mit 5 Minuten. Stadtverkehr Berlin auf der A100 laufen Instandsetzungsarbeiten zwischen Innsbrucker Platz und Albuinstraße in Richtung Dreieckfunktum ab Sachsendamm. Stop and go mit 5 Minuten. 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
4: A10 südlicher Berliner Ring in Richtung Dreieckwerder im Schönefelder Kreuz, Rotberg, Rotberger Dorfstraße und Mittenwalde, Vogelsang. 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Und wenn Sie noch was gesehen haben unterwegs, Staus, Blitzer, Verkehrsbehinderungen, können Sie das gerne melden und ergänzen. Entweder telefonisch oder auch per WhatsApp unter 033 75 52 73 60. Da, wo Sie jetzt unterwegs sind, eine gute, eine unfallfreie Fahrt.
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4: Und damit einen guten Start in diesen Donnerstag, den 25. Juni. Schön, dass Sie dabei sind.
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1: 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Manchmal sind es genau die Menschen, die man am wenigsten sieht, die am meisten bewegen, die organisieren, helfen, zuhören, anpacken, ohne großen Wirbel, aber mit umso größerer Wirkung. Und genau dieses Engagement möchte der Landkreis Dahme-Spreewald jetzt sichtbar machen. Gesucht werden Menschen, die sich

ehrenamtlich besonders einsetzen. Also diejenigen, die sich weit über das Übliche hinaus für ihre Mitmenschen stark machen oder das Leben im Landkreis auf ihre Weise bereichern. Im Rahmen einer feierlichen Veranstaltung sollen diese stillen Heldinnen und Helden ausgezeichnet werden. Mit Urkunden, Geldpreisen und vor allem mit der Aufmerksamkeit, die ihnen im Alltag oft nicht zuteil wird. Und jetzt sind Sie gefragt. Wer jemanden kennt, der genau so ein Engagement zeigt, kann ab jetzt Vorschläge einreichen. Das geht ganz unkompliziert schriftlich und mit einer kurzen Begründung beim Landkreis Dahme-Spreewald. Zeit dafür ist noch bis zum 30. Juni. Danach wird ausgewertet, wer in diesem Jahr besonders geehrt wird. Alle weiteren Infos dazu unter dahme-spreewald.de.

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1: Das Landeskommando Brandenburg führt im Zeitraum noch bis zum 10. Juli eine Truppenübung in einzelnen Gebieten des Landkreises Oder-Spree durch. Im Zuge dieser Übung werden Feld- und Waldwege sowie öffentliche Straßen vorübergehend von militärischen Fahrzeugen genutzt. Bürgerinnen und Bürger werden gebeten, sich von den Einrichtungen und Fahrzeugen bei Fragen zu möglichen Übungsschäden oder Infos gibt es über die örtlichen Ordnungsbehörden der Städte und Gemeinden. Und mehr Infos zu diesem Einsatz unter landkreis-oder-spree.de.
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0: Und damit ist es 6.30 Uhr, 6:30, 6:30.
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10: Mit Jörg Trotzki. Die Trinkwasserversorgung in Brandenburg ist gesichert. Die Versorger seien trotz weiter steigender Temperaturen gut gerüstet, heißt es vom Landeswasserverbandstag. Zum Trinken und Duschen sei überall genügend Wasser da. Trotzdem wurden die Brandenburger aufgerufen, sparsam mit Wasser umzugehen. So sollten Gärten nicht tagsüber bewässert werden und weniger Wasser für Pools verbraucht werden. Weit über 70% der Brandenburger sind aktuell mit der Arbeit der Landesregierung von Ministerpräsident Dietmar Woidke unzufrieden. Deshalb gab der sogenannte Brandenburg-Trend des RBB. Danach kommt die SPD derzeit auf 22% der Wählerstimmen und die CDU liegt bei 12%. Stärkste Kraft wäre derzeit die AfD mit 37%. In Berlin ist ein Mahnmal für die in der NS-Zeit verfolgten Zeugen Jehovas offiziell eingeweiht worden. Ein bronzener Baumstamm erinnert im Berliner Tiergarten an die Opfer. Die Mitglieder dieser christlichen Religionsgemeinschaft wurden bereits unmittelbar nach der Machtergreifung Hitlers 1933 verfolgt. Sie verweigerten unter anderem den sogenannten Hitlergruß und den Kriegsdienst. In Deutschland haben die Zeugen Jehovas aktuell rund 180.000 Anhänger. Sie werden von den beiden großen christlichen Kirchen skeptisch angesehen, weil von den Anhängern meist strenger Gehorsam verlangt wird. Die neue Saison im Fußball lässt noch ein wenig auf sich warten, wirft aber schon mal den Terminplan voraus. Der Deutsche Fußballbund hat nun die zeitgenauen Ansetzungen für die erste Runde im DFB-Pokal bekannt gegeben. Danach empfängt unser Zweitliga-Aufsteiger Energie Cottbus am Samstag, den 22. August, Augsburg. Ein wenig später, am selben Tag, ist die Hertha zu Gast in Saarbrücken und schon einen Tag später ist Union Berlin bei Braunschweig. Die Spielpläne für die Bundes- und die zweite Liga gibt's nächste Woche Donnerstag.
0: Dankeschön, Jörg.
11: Soweit das Neueste aus der Radio SKW Nachrichtenredaktion. 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
0: Da wollte ich gerade so ganz beherzt anstimmen, noch mal frische Luft reingelassen, aber die Temperaturen steigen schon ordentlich an mit 21 Grad hier bei uns in Wildau, so auch in Zernsdorf und Grünheide. Das heißt, besser jetzt so langsam schon wieder mal alles dunkel machen. Es wird nämlich ein heißer Tag mit bis zu 34 Grad. In der kommenden Nacht um 21 Grad, auch morgen sommerlich heiß, 34 bis 35 Grad. 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
0: A13 Richtung Berlin zwischen Stark und Barrettmark, Behinderung nach einem Unfall. Die B179 ist zwischen A10 Königs Wusterhausen und Berliner Straße in beiden Richtungen gesperrt. Auch die Autobahnauf- und Abfahrten Königs Wusterhausen sind gesperrt. L400 Königs Wusterhausener Straße Richtung Waltersdorf, Stau mit 5 Minuten. Stadtverkehr Berlin auf der A100 laufen für gut 3 Wochen Instandsetzungsarbeiten zwischen Innsbrucker Platz und Albuinstraße. Aktuell in Richtung Dreieck-Funkturm ab Innsbrucker Platz. Stop and go mit 10 Minuten. 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
0: Rotberg, Rotberger Dorfstraße, Mittenwalde Vogelsang und Grünheide Spreenhagener Straße. 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Und wenn Sie auch noch was gesehen haben unterwegs, Staus, Blitzer, Verkehrsbehinderungen, können Sie das gerne melden und ergänzen. Entweder telefonisch oder auch per WhatsApp unter 03375 52 73 60. Da, wo Sie unterwegs sind, wünsche ich eine gute, eine unfallfreie Fahrt. Damit ist es 7:04 an diesem Donnerstag. Mit einfach guter Musik geht es hinein in diesen Donnerstag gleich hier mit einem sommerlichen Song, der uns einfach einstimmt auf das, was da kommt. Dazu gleich hier bei Radio SKW und Susanna Morgen.
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Die Sommerferien stehen kurz bevor. Für die einen bedeutet das Freibad, Eis und Ausschlafen. Für andere beginnt bald eine Reise in die Ferne. Aber für so manche Reise braucht man gar keinen Koffer. In Fürstenwalde startet in der kommenden Woche wieder der Brandenburger Lesesommer. Die Stadtbibliothek lädt Kinder und Jugendliche dazu ein, während der Ferien möglichst viele Bücher für sich zu entdecken, in verschiedene Welten abzutauchen und dabei ganz nebenbei Punkte für ihr persönliches Logbuch zu sammeln. Los geht es am 2. Juli mit einer Lesung der Kinderbuchautorin Iris Gennens. Sie stellt ihre Reihe Mein geheimes Leben als Monsterjäger vor und eröffnet damit ganz offiziell die diesjährige Aktion. Anschließend können die jungen Teilnehmerinnen und Teilnehmer bis Ende August Bücher lesen, Hörbücher hören oder Veranstaltungen besuchen und sich dafür Stempel sichern. Wer sein Logbuch erfolgreich füllt, wird nach den Ferien mit einer Urkunde belohnt und kann sich sogar eine gute Deutschnote sichern. Für besondere kreative Beiträge winkt außerdem der sogenannte Lese-Oscar. Mehr Informationen dazu unter fürstenwalde-spree.de.

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6: Und damit ist es 7 Uhr.
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6: Mit Susanne Trotzki. Die großen europäischen NATO-Staaten haben der Ukraine weitere Unterstützung zugesagt. Dafür werde man sich beim Gipfel der Allianz Anfang Juli in Ankara einsetzen, kündigte Bundeskanzler Merz an. Er hatte sich im Kanzleramt mit den Regierungschefs aus Frankreich, Großbritannien, Italien und Polen getroffen. Ziel sei es, Russland an den Verhandlungstisch zu bringen. Dafür brauche es eine starke Ukraine, betonte Merz. Immer mehr Schiffe durchqueren die Straße von Hormuz. In der Folge sinken auch die Ölpreise. Am Mittwoch fiel der Preis für einen Barrel erstmals seit dem US-israelischen Angriff auf Iran Ende Februar auf unter 75 Dollar. Die Zahl der Schiffspassagen durch die Straße von Hormuz ist seit der Unterzeichnung der Absichtserklärung zwischen den USA und Iran gestiegen, auch wenn das Verkehrsaufkommen laut Daten des Dienstleisters Kipler weiterhin unter dem Vorkriegsniveau liegt. Der für Sonntag vorgesehene Hamburger Halbmarathon fällt wegen der erwartenden Hitze aus. Das gaben die Organisatoren des Events, für das sich 24.000 Läuferinnen und Läufer angemeldet hatten, bekannt. Es ist vermutlich die schwerste Entscheidung, die wir in der Geschichte dieser Veranstaltung treffen mussten, hieß es auf der Homepage. Der Halbmarathon werde auf einen noch unbekannten Termin im Jahresverlauf verschoben. Für das Wochenende werden in Hamburg Temperaturen von bis zu 37 Grad erwartet. Bei einer gewaltsamen Auseinandersetzung in Thüringen ist ein 25 Jahre alter Mann tödlich mit dem Messer verletzt worden. Zudem gab es mehrere Verletzte, wie die Polizei mitgeteilt hat. Der Streit brach nach ersten Erkenntnissen zufolge in einem Café in einer Gruppe von etwa 8 bis 10 Menschen aus und verlagerte sich nach draußen. Eine Gefahr für die Bevölkerung habe aber laut Polizei nicht bestanden. Der Eintritt auf die Aussichtsplattform der Hamburger Elbphilharmonie soll bald nicht mehr kostenlos sein. Der allgemeine Eintritt soll 5 € kosten, ermäßigt 3 €, wie aus den Ergebnissen der Haushaltsberatung des rot-grünen Senats hervorgeht. Die Erhebung des Eintritts sei unvermeidlich, heißt es. Die Pläne sind Teil des Haushaltsentwurfs des Senats. Dieser geht im nächsten Schritt an die hamburgische Bürgerschaft, wo er dann voraussichtlich im Dezember endgültig verabschiedet werden soll. Bei der Fußball-Weltmeisterschaft hat die Schweiz Co-Gastgeber Kanada mit 2:0 besiegt und damit auch den Sieg der Gruppe B entrissen. Bosnien-Herzegowina bezwang den früheren WM-Gastgeber Katar mit 3:1 und ist somit potenzieller Gegner der deutschen Mannschaft in der ersten K.O.-Runde.
7: Soweit das Neueste aus der Radio SKW Nachrichtenredaktion. 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
6: Wenn Sie können, sichern Sie sich jetzt schon ein schattiges Plätzchen und ganz viel Flüssigkeit. Also ich würde sagen, immer wenn Sie Radio SKW von mir hören, von uns hören, dann trinken Sie am besten sofort einen ordentlichen Schluck aus der bereitgestellten Wasserflasche. Und dann hoffe ich erstmal, dass Sie gut in diesen Donnerstag starten. Denn momentan ist es schon ganz schön warm mit 22 Grad. 34 Grad sind heute drin, in der Nacht dann um 21 Grad. Morgen dann heiß mit 34 bis 35 Grad. 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
6: Die B179 ist zwischen Atzingen, Königs Wusterhausen, Berliner Straße in beiden Richtungen gesperrt. Auch die Autobahnauf- und Abfahrten Königs Wusterhausen sind gesperrt. L400 Königs Wusterhausener Straße Richtung Waltersdorf. Hier gibt es Stau mit 10 Minuten. Stadtverkehr Berlin A100 zwischen Innsbrucker Platz und Albuinstraße geht es nur einspurig voran in Richtung Dreieckfunkturm ab Innsbrucker Platz. Stop and Go mit 10 Minuten. Köpenick-Rudolf-Röhl-Allee Richtung an der Wuhlheide. Stop and Go mit 5 Minuten. 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
6: Rotberg, Rotberger Dorfstraße, Mittenwalde, Vogelsang und Grünheide, Spreenhagener Straße. 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Und wenn Sie auch noch was gesehen haben unterwegs, Staus, Blitzer, Verkehrsbehinderungen, können Sie das gerne melden und ergänzen. Entweder telefonisch oder auch per WhatsApp unter 03375 52 73 60. Da, wo Sie unterwegs sind, wünsche ich eine gute, eine unfallfreie Fahrt.
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6: 7:04 an diesem Donnerstag, dem 25. Juni, Zeit für unseren Podcaster Rainer Suko mit einer ganz besonderen Ausgabe der Space News und wirklich ganz, ganz wunderbaren, tollen Begegnungen und Gesprächen. Dazu gleich mehr hier.
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0: 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Seitdem vor wenigen Wochen die Astronauten der Artemis-2-Mission um den Mond gekreist sind, ist die Raumfahrtbegeisterung bei vielen Menschen wieder entfacht. Haben Sie sich schon mal gefragt, wie sich ein Raketenstart anfühlt oder wie schnell sich Ihr Gehirn an die Schwerelosigkeit gewöhnt? Darüber hat unser Podcaster Rainer Suko mit Deutschlands erster Astronautin Rabea Rogge auf der ILA gesprochen.
1: Vom Betreten der Kapsel bis das erste Mal Schwerelosigkeit. Was passiert und wie fühlt sich's an vor allem?
2: Also erstmal dachte ich, ich wäre super nervös, aber ich habe mich einfach total gefreut. Es ist, als wenn ich aufs ganze Adrenalin kommt und man fühlt sich wie in so einer Achterbahn. Man merkt, wie man in den Sitz gedrückt wird und dann nach vorne fällt, wenn die ersten Triebwerke

0: abschalten und dann nochmal nach vorne fährt, wenn die zweiten Triebwerke abschalten. Aber dann ist man im All. Und dann ist es einfach der magischste Moment, wo auf einmal man sieht, wie die Zipperenden von Reißverschlüssen oder die Gurte anfangen zu schweben. Und ich weiß noch, Eric hat angefangen, mein Crewmitglied, mit seinem Tablet so ein bisschen zu experimentieren. Und das war einfach so faszinierend. Ich kann das gar nicht beschreiben. Und man wird wieder wie so ein Kind, weil man denkt so, oh, es gibt jetzt ja alles zu lernen. Ich möchte alles wissen. Wie funktioniert dies? Wie funktioniert das? Wie funktioniert Flüssigkeiten?
1: Orientierung in der Schwerelosigkeit ist am Anfang, kann ich mir vorstellen, ein bisschen eine Herausforderung. Was ist da eigentlich das Schwierigste, wenn man mit einmal schwerelos ist?
0: Also ich war erstmal sehr desorientiert auf jeden Fall, dass man denkt, oh, ist das, wo ist jetzt, wo sind überhaupt meine Crewmitglieder? Weiß ich noch, dachte ich mir am Anfang. Und ich dachte mir auch so, wow, ist es, ich weiß gar nicht, wo oben und unten ist es, ergibt ja auch gar nicht Sinn, diese Wörter anzuwenden. Also es war schon, am Anfang war ich sehr desorientiert und wir hatten auch Experimente dazu. Und interessanterweise wurde ich erst schlechter in räumlicher Orientierung im All. Aber dann, als ich zurück auf der Erde war, war ich sehr viel besser für einen kurzen Moment in 3D-Orientierung. Also das Gehirn hat sich echt so schnell angepasst.
2: Wie wird man eigentlich Astronautin oder Astronaut? 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
1: Das Landeskommando Brandenburg führt im Zeitraum noch bis zum 10. Juli eine Truppenübung in einzelnen Gebieten des Landkreises Oder-Spree durch. Im Zuge dieser Übung werden Feld- und Waldwege sowie öffentliche Straßen vorübergehend von militärischen Fahrzeugen genutzt. Bürgerinnen und Bürger werden gebeten, sich von den Einrichtungen und Fahrzeugen bei Fragen zu möglichen Übungsschäden oder Infos gibt es über die örtlichen Ordnungsbehörden der Städte und Gemeinden. Und mehr Infos zu diesem Einsatz unter landkreis-oder-spree.de.
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4: Michael Trotzki, der neue Chefdirigent des Brandenburger Staatsorchesters Frankfurt-Oder, Felix Mildenberger, hat seine Pläne für die anstehende Spielzeit vorgestellt. Der 36-Jährige kündigte an, neue Konzertformate auszuprobieren und den Austausch mit dem Publikum zu stärken. Mildenberger sagte außerdem, er werde 12 Veranstaltungen leiten, darunter ein Wunschkonzert. Hier soll das Publikum das Programm selbst zusammenstellen. Die Industrie- und Handelskammern von Brandenburg und Berlin fordern eine bessere Zusammenarbeit beider Länder. Trotz großer Potenziale in Logistik und Luftfahrt fehle es an einer gemeinsamen Planung zwischen Brandenburg und Berlin, so die Kritik bei der Metropolraumkonferenz der beiden Industrie- und Handelskammern in Schönefeld. Danach funktioniert die Hauptstadtregion längst als ein Wirtschaftsraum, nun müsse sie aber auch so gesteuert werden, heißt es weiter. Noch einmal machten sich beide Kammern für eine Expo 2035 stark. Sie müsse als Leistungsschau der gesamten Region verstanden werden. Die Gemeinde Heiligengrabe führt ein Begrüßungsgeld für Babys ein. Die Gemeindevertreter haben beschlossen, junge Familien bei der Geburt des Nachwuchses mit 500 Euro zu unterstützen. Die Mutter müsse aber zum Zeitpunkt der Geburt seit mindestens 3 Monaten einen Hauptwohnsitz in Heiligengrabe haben, heißt es weiter. Babybegrüßungsgeld gibt es auch anderswo in Brandenburg, dort liegt es aber nur bei 100 Euro. Die Spargelsaison ist offiziell beendet worden. Der Belitzer Spargelverein sagt, man sei zufrieden, dennoch sei die Erntemenge hinter der des Vorjahres zurückgeblieben. Gründe seien der Rückbau von Anbauflächen und das wechselhafte Wetter. Mit dem Ende der Spargelsaison hat am Johannistag nun offiziell die Kirschensaison begonnen. Ja, und man möchte es bei der Hitze ja kaum glauben, aber mit dem Sommeranfang, den wir vor kurzem gefeiert haben, werden nun auch die Tage wieder kürzer.
3: Soweit das Neueste aus der Radio SKW Nachrichtenredaktion. 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
5: Mit Sonne durch den Donnerstag, aktuell 23 Grad in Königs Wusterhausen, so auch in Heidesee und Erkner. Also man merkt, es pumpt sich schon ordentlich auf. 34 Grad sind heute drin, in der Nacht um 21 Grad und auch morgen heiß mit 34 bis 36 Grad. 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
5: Die B179 ist zwischen A10 Königs Wusterhausen und Berliner Straße in beiden Richtungen gesperrt. Auch die Autobahnauf- und Abfahrt Königs Wusterhausen sind gesperrt. Am Rosenbogen und in Niederlehme und Richard-Sorge-Straße hier bei uns in Wildau Stau mit jeweils 5 Minuten. L400 Königs Wusterhausener Straße Richtung Waltersdorf Stau mit 10 Minuten. Schulzendorfer Straße in diesem Kreuzungsbereich Stau mit 5 Minuten. Stadtverkehr Berlin A100. Hier laufen Instandsetzungsarbeiten zwischen Innsbrucker Platz und Albuinstraße. Ab der Oberlandstraße Stop and Go mit 10 Minuten und Köpenick-Rudolf-Röhl-Allee Richtung an der Wohlheide. Stop and Go mit 5 bis 10 Minuten. 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
5: Rotberg, Rotberger Dorfstraße Richtung Flughafen. Dankeschön an Manu für diese Meldung. Mittenwalde Vogelsang und Grünheide Spreenhagener Straße. 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Und wenn Sie auch noch was gesehen haben unterwegs, Staus, Blitzer, Verkehrsbehinderungen, können Sie das gerne melden und ergänzen. Entweder telefonisch oder auch per WhatsApp unter 03375 52 73 60. Da, wo Sie unterwegs sind, wünsche ich eine gute, eine unfallfreie Fahrt. Damit ist es 7:58 an diesem Donnerstag. Es wird gerockt am See in Zesen, im Strandbad Zesen. Und das jetzt am Samstag. Darauf können Sie sich freuen. Und mehr dazu gleich hier nach dem Classic in dieser Stunde bei Radio SKW und Susanna Morgen.

0: 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Sommer, See und jede Menge Rockmusik. Das erwartet Sie an diesem Samstag beim Rock am See Open Air im Strandbad Zeesen. Wenn die Sonne langsam über dem Wasser untergeht, beginnt im Strandbad Zeesen ein Abend voller Live-Musik, guter Freunde und echter Festivalstimmung. Mit den Bands Kitchen Bedfire und Other Past stehen gleich zwei Live-Acts auf der Bühne und sorgen für den passenden Sound direkt am See. Was das ganz Besondere am Rock am See ist, worauf sich Besucherinnen und Besucher freuen dürfen, das haben wir erfahren vom Veranstalter Marcel Lange. Marcel, Rock am See findet direkt am Wasser statt. Was macht diese Veranstaltung, die Atmosphäre im Strandbad Zeesen, wirklich so besonders?
1: Ja, Rock am See lebt vor allem von seiner besonderen Kulisse. Wir veranstalten das Ganze direkt am Strandbad Zeesen und am Café Einklang, also an einem Ort, den viele Menschen aus der Region kennen und schätzen. Normalerweise kommen unsere Gäste hierher, um die Ruhe am Wasser zu genießen, etwas zu essen oder einfach mal abzuschalten. An diesem Abend verbinden wir genau diese entspannte Atmosphäre mit Live-Musik und echter Festivalstimmung. Wenn die Sonne langsam untergeht und die Bühne direkt am See beleuchtet wird, entsteht eine ganz besondere Stimmung. Man trifft Freunde, genießt den Abend unter freiem Himmel und erlebt Live-Musik mit einer Umgebung, die man nicht alle Tage findet. Und genau das macht Rock am See für mich aus. Gute Musik, tolle Location und Menschen, die gemeinsam einen besonderen Sommerabend verbringen wollen.
0: Das klingt wirklich nach einem perfekten Sommerabend. Worauf dürfen sich denn Besucherinnen und Besucher an diesem Samstag neben den Live-Bands noch freuen?
1: Mit Rising Backfire und Quälgeist haben wir zwei Bands auf die Bühne gebracht, die richtig gute Energie mitbringen und für einen großartigen Rockabend sorgen werden. Aber Rock am See ist für uns mehr als nur Live-Musik. Wir haben auch in diesem Jahr wieder viel Herzblut in die Veranstaltung gesteckt und freuen uns besonders auf die Bühnenshow. Die Besucher erwartet eine stimmungsvolle Lichttechnik mit starken Effekten, die gemeinsam mit der Kulisse am See für eine ganz besondere Atmosphäre sorgen. Und natürlich ist auch für das leibliche Wohl gesorgt. Es gibt kalte Getränke, leckere Speisen vom Grill und genügend Möglichkeiten, mit Freunden einen entspannten Sommerabend zu verbringen. Unser Ziel ist es, den Menschen einen Abend zu bieten, bei dem einfach alles zusammenpasst. Gute Musik, tolle Stimmung, eine einzigartige Location und viele schöne Begegnungen. Wir freuen uns auf alle Gäste und darauf, gemeinsam mit Ihnen das Strandbad Zeesen wieder für einen Abend in eine kleine Rockfestivalkulisse zu verwandeln. In diesem Sinne, Rock on!
0: Vielen Dank an den Veranstalter Marcel Lange. Freuen Sie sich auf kühle Getränke, Leckeres vom Grill, entspannte Sommerstimmung und rockige Klänge bis in die Nacht beim Rock am See Open Air an diesem Samstag im Strandbad Zeesen, Uferstraße 15. Einlass ist ab 17 Uhr, los geht's dann um 18 Uhr und Tickets gibt es für 15 Euro an der Abendkasse. Ein Sommerabend, den Sie wirklich nicht verpassen sollten. Und wir wünschen Ihnen ganz viel Spaß bei Rock am See im Strandbad Zeesen an diesem Samstag.

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0: 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Und damit ist es 8 Uhr.
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0: Mit Susanne Trotzki. Die großen europäischen NATO-Staaten haben der Ukraine weitere Unterstützung zugesagt. Dafür werde man sich beim Gipfel der Allianz Anfang Juli in Ankara einsetzen, kündigte Bundeskanzler Merz an. Er hatte sich im Kanzleramt mit den Regierungschefs aus Frankreich, Großbritannien, Italien und Polen getroffen. Ziel sei es, Russland an den Verhandlungstisch zu bringen. Dafür brauche es eine starke Ukraine, betonte Merz. Immer mehr Schiffe durchqueren die Straße von Hormuz. In der Folge sinken auch die Ölpreise. Am Mittwoch fiel der Preis für ein Barrel erstmals seit dem US-israelischen Angriff auf Iran Ende Februar auf unter 75 Dollar. Die Zahl der Schiffspassagen durch die Straße von Hormuz ist seit der Unterzeichnung der Absichtserklärung zwischen den USA und Iran gestiegen, auch wenn das Verkehrsaufkommen laut Daten des Dienstleisters Kpler weiterhin unter dem Vorkriegsniveau liegt. Der für Sonntag vorgesehene Hamburger Halbmarathon fällt wegen der erwartenden Hitze aus. Das gaben die Organisatoren des Events, für das sich 24.000 Läuferinnen und Läufer angemeldet hatten, bekannt. Es ist vermutlich die schwerste Entscheidung, die wir in der Geschichte dieser Veranstaltung treffen mussten, hieß es auf der Homepage. Der Halbmarathon werde auf einen noch unbekannten Termin im Jahresverlauf verschoben. Für das Wochenende werden in Hamburg Temperaturen von bis zu 37 Grad erwartet. Bei einer gewaltsamen Auseinandersetzung in Thüringen ist ein 25 Jahre alter Mann tödlich mit dem Messer verletzt worden. Zudem gab es mehrere Verletzte, wie die Polizei mitgeteilt hat. Der Streit brach nach ersten Erkenntnissen zufolge in einem Café in einer Gruppe von etwa 8 bis 10 Menschen aus und verlagerte sich nach draußen. Eine Gefahr für die Bevölkerung habe aber laut Polizei nicht bestanden. Der Eintritt auf die Aussichtsplattform der Hamburger Elbphilharmonie soll bald nicht mehr kostenlos sein. Der allgemeine Eintritt soll 5 € kosten, ermäßigt 3 €, wie aus den Ergebnissen der Haushaltsberatung des rot-grünen Senats hervorgeht. Die Erhebung des Eintritts sei unvermeidlich, heißt es. Die Pläne sind Teil des Haushaltsentwurfs des Senats. Dieser geht im nächsten Schritt an die hamburgische Bürgerschaft, wo er dann voraussichtlich im Dezember endgültig verabschiedet werden soll. Bei der Fußball-Weltmeisterschaft hat die Schweiz Co-Gastgeber Kanada mit 2:0 besiegt und damit auch den Sieg der Gruppe B entrissen. Bosnien-Herzegowina bezwang den früheren WM-Gastgeber Katar mit 3:1 und ist somit potenzieller Gegner der deutschen Mannschaft in der ersten K.O.-Runde.
5: Soweit das Neueste aus der Radio SKW Nachrichtenredaktion. 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
0: Oh, das ist schon ganz schön warm an diesem Donnerstagmorgen mit aktuell 25 Grad. Es wird ein heißer Tag, 34 Grad. Ich würde sagen, also auf jeden Fall jetzt ein schattiges Plätzchen suchen, wenn es denn möglich ist. Die Klimaanlage auf jeden Fall schon mal vorbereiten und ganz, ganz viel trinken heute. Das ist so wichtig. Vielleicht wirklich immer, wenn Sie Radio SKW hören, wenn Sie meine Stimme hören, dann greifen Sie bitte zur Wasserflasche, weil das ist so, so wichtig, damit wir alle gut und gesund durch diese hochsommerlichen Temperaturen kommen. Denn auch in der Nacht, da wird es warm mit 21 Grad und es geht weiter heiß. Morgen bis zu 36 Grad. 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
0: Die B179 ist zwischen A10 Königswusterhausen und Berliner Straße in beiden Richtungen gesperrt. Auch die Autobahnauf- und Abfahrten Königswusterhausen sind dicht. Bitte nutzen Sie die Anschlussstellen Niederlehme. Und drumherum staut es sich langsam. Hier bei uns in Wildau Bergstraße Richtung Königswusterhausen und Richard-Sorge-Straße im Kreisverkehr Stau Richtung KW mit jeweils 5 Minuten. Niederlehme am Rosenbogen Stau mit 10 Minuten. In Königswusterhausen Storkower Straße Stop and Go mit 5 Minuten. Fichtestraße Stau mit 5 Minuten. L400 Königswusterhausener Straße Richtung Waltersdorf Stau mit 10 Minuten und der Erkner die Friedrichstraße ist zwischen Kreisverkehr und Seestraße in beiden Richtungen gesperrt auf den Umfahrungen Fangschleusenstraße Stau mit 5 Minuten, Neuzittauer Straße Richtung Erkner Stau mit 10 Minuten und Fürstenwalde Kirchhoffstraße in beiden Richtungen Stau mit 5 Minuten. Stadtverkehr Berlin A100, hier laufen Instandsetzungsarbeiten zwischen Innsbrucker Platz und der Albuinstraße in Richtung Dreieckfunktum ab der Oberlandstraße Stau mit 25 bis 30 Minuten. Köpenick, Liniger Weg Richtung Adlergestell, Stau mit 5 Minuten und noch einmal Köpenick, Rudolf-Röhl-Allee Richtung an der Wuhlheide, hier gibt Stau mit 10 Minuten. 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
0: Rotberg, Rotberger Dorfstraße Richtung Flughafen. Danke an Manu, Mittenwalde Vogelsang und Rüdersdorf Waldstraße. 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Und wenn Sie auch noch was gesehen haben unterwegs, Staus, Blitzer, Verkehrsbehinderungen, können Sie das gerne melden und ergänzen. Entweder telefonisch oder auch per WhatsApp unter 033 75 52 73 60. Da, wo Sie unterwegs sind, da wünsche ich eine gute und vor allem natürlich eine unfallfreie Fahrt an diesem Donnerstag.
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0: 8:05 an dem heißen Donnerstagmorgen, 25. Juni. Und es wird gut gekühlt, beziehungsweise es wird auch wieder heiß und Gänsehaut zugleich. Denn ich möchte Sie einladen in Sinister Wildau, in die Kino-Neustarts und beziehungsweise 2 sehr unterschiedliche und wirklich ganz, ganz tolle Filme. Und da garantiere ich Ihnen sowohl Gänsehaut, ich garantiere aufgeheiztes, aber tatsächlich auch wunderbar gekühlte Räumlichkeiten. Also wenn Sie vor der Hitze wirklich Schutz suchen wollen, dann ist das Sinister Wildau genau das Richtige. Und die Kinotipps, die gibt es gleich hier. Schön, dass Sie dabei sind. Guten Morgen.
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0: und Vorhang auf für zwei tolle Filme, die heute kaum unterschiedlicher sein könnten. Der erste Film, Obsession, du sollst mich lieben, führt uns mitten in ein Szenario, das irgendwo zwischen romantischer Sehnsucht und schleichendem Albtraum liegt. Bear ist durch und durch hoffnungsloser Romantiker. Als er auf ein mysteriöses Wunschobjekt, den One Wish Willow, stößt, scheint sich sein größter Wunsch zu erfüllen, die Liebe seines Lebens endlich ganz für sich zu gewinnen. Doch die Sache hat einen Haken und der zeigt sich schneller, als ihm lieb ist. Aus Nähe wird schnell Abhängigkeit, aus Zuneigung wird Kontrolle und plötzlich steht nicht mehr die Frage im Raum, ob Liebe glücklich macht, sondern was sie kosten kann, wenn sie aus dem Gleichgewicht gerät.
1: One wish, Willow. Du hast nur einen Wunsch. Ich wünsche mir, dass Nikki Freeman mich mehr liebt als alles andere.
2: Ich liebe dich so, so, so, so, so sehr. Findest du mich immer noch hübsch?
0: Obsession, du sollst mich lieben, spielt genau mit der schmalen Grenze zwischen Wunsch und Wirklichkeit. Der Film wurde 2025 auf dem Toronto International Film Festival gezeigt und später auf dem Sitges Film Festival, dem weltweit führenden Filmfestival für Horror, Thriller und Fantasy-Kino, ausgezeichnet. Ab heute im Sinister Wilder, Obsession, du sollst mich lieben, ein Film, der sich langsam unter die Haut schiebt und dort nicht so schnell wieder verschwindet. Unser zweiter Film ist ein Gegensatz dazu etwas leichtere Kost und dürfte vor allem bei vielen Müttern ein zustimmendes Nicken auslösen. Die Kinder sind endlich aus dem Haus, das Leben wird ruhiger, die Wohnung ordentlicher und plötzlich gehört der Feierabend wieder einem selbst. Genau an diesem Punkt steht Ann, Mitte 50, erfolgreich im Beruf und bereit, ihre neu gewonnene Freiheit zu genießen. Doch dann klingelt das Leben nochmal ganz kräftig an der Tür. Ihre Tochter Louise kehrt nach einer gescheiterten Beziehung zurück ins Elternhaus und bringt Anns Alltag gehörig durcheinander. Kaum haben sich Mutter und Tochter wieder aneinander gewöhnt, folgt die nächste Überraschung. Sohn Theo verkündet, dass Ann Großmutter wird.
3: Es gibt ja nichts Schöneres, als wieder bei Mama einzuziehen.
4: Wie deine Schwester damals.
3: Ich hab doch wohl noch das Recht, mich hier zu Hause zu fühlen.
5: Welcome back.
6: Hunter, hey.
5: Ich hab einen Mann kennengelernt. Mit Hund.
7: Was auch sehr erfreut.
5: Sieht gut aus.
3: Das Herrchen oder der Hund?
8: Mädchen, was war das denn?
9: Eva ist schwanger.
5: Von wem denn?
9: Von mir, denke ich mal, Mama.
5: Wirklich?
3: Ich habe das Gefühl, ich würde ständig mein Leben verpassen.
5: Alles wird gut. Zu meiner Zeit versuchte man, sich ein Leben aufzubauen.
9: Ich liebe euch. Voilà, jetzt wisst ihr es. Ich liebe euch.
5: Ihr hättet am liebsten 1000.
10: Schönen Abend, Madame.
5: Selber schuld, wenn du mich Madame nennst.
0: In LOL 2.0, der Fortsetzung des französischen Kinoerfolgs von 2009, übernimmt die wunderbare Sophie Marceau die Hauptrolle. Zwischen alten Familienmustern, neuen Herausforderungen und der Erkenntnis, dass man nie zu alt für Veränderung ist, beginnt für die Protagonistin ein ganz neuer Lebensabschnitt. Die Komödie erzählt mit viel Charme und Herz von Familie und von den Überraschungen, die das Leben manchmal bereithält. Ob Anne mit ihrer neuen Rolle als Mutter, erwachsener Kinder und baldige Großmutter zurechtkommt, das erleben Sie im Sinister Wildau in LOL 2.0. Jetzt dürfen Sie sich wieder entscheiden, welcher der beiden Filme es heute für Sie mit Begleitung sein darf im Sinister Wildau. Entweder Obsession, du sollst mich lieben oder LOL 2.0. Dafür hier anrufen und mit ein klein bisschen Glück durchkommen und dann geht es für Sie in Sinister Wildau unter der 03375 52 73 60.

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11: Und damit ist es 8:30 Uhr, 8:09.
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13: Mit Jörg Trotzki. Die Trinkwasserversorgung in Brandenburg ist gesichert. Die Versorger seien trotz weiter steigender Temperaturen gut gerüstet, heißt es vom Landeswasserverbandstag. Zum Trinken und Duschen sei überall genügend Wasser da. Trotzdem wurden die Brandenburger aufgerufen, sparsam mit Wasser umzugehen. So sollten Gärten nicht tagsüber bewässert werden und weniger Wasser für Pools verbraucht werden. Weit über 70% der Brandenburger sind aktuell mit der Arbeit der Landesregierung von Ministerpräsident Dietmar Woidke unzufrieden. Deshalb gab der sogenannte Brandenburg-Trend des RBB. Danach kommt die SPD derzeit auf 22% der Wählerstimmen und die CDU liegt bei 12%. Stärkste Kraft wäre derzeit die AfD mit 37%. In Berlin ist ein Mahnmal für die in der NS-Zeit verfolgten Zeugen Jehovas offiziell eingeweiht worden. Ein bronzener Baumstamm erinnert im Berliner Tiergarten an die Opfer. Die Mitglieder dieser christlichen Religionsgemeinschaft wurden bereits unmittelbar nach der Machtergreifung Hitlers 1933 verfolgt. Sie verweigerten unter anderem den sogenannten Hitlergruß und den Kriegsdienst. In Deutschland haben die Zeugen Jehovas aktuell rund 180.000 Anhänger. Sie werden von den beiden großen christlichen Kirchen skeptisch angesehen, weil von den Anhängern meist strenger Gehorsam verlangt wird. Die neue Saison im Fußball lässt noch ein wenig auf sich warten, wirft aber schon mal den Terminplan voraus. Der Deutsche Fußballbund hat nun die zeitgenauen Ansetzungen für die erste Runde im DFB-Pokal bekannt gegeben. Danach empfängt unser Zweitliga-Aufsteiger Energie Cottbus am Samstag, den 22. August, Augsburg. Ein wenig später, am selben Tag, ist die Hertha zu Gast in Saarbrücken und schon einen Tag später ist Union Berlin bei Braunschweig. Die Spielpläne für die Bundes- und die zweite Liga gibt's nächste Woche Donnerstag.
12: Soweit das Neueste aus der Radio SKW Nachrichtenredaktion. 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
11: 8:02 Uhr und es ist schon ordentlich warm mit aktuell 27 Grad in Wildau, also hier bei uns, so auch in Mittenwalde und Strausberg. Es wird ein heißer Tag mit 34 Grad und bitte nochmal, sichern Sie sich auf jeden Fall jede Menge Flüssigkeiten, Wasser. Am besten immer, wenn Sie Radio SKW hören, dann trinken wir alle zusammen aus der Wasserflasche. Auch die Nacht wird warm mit 21 Grad und morgen erwarten wir bis zu 36 Grad. 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
11: Die BE179 ist zwischen A10 Königs Wusterhausen und Berliner Straße in beiden Richtungen gesperrt. Auch die Autobahnauf- und Abfahrten Königs Wusterhausen sind gesperrt. Drumherum, da staut es sich hier bei uns in Wildau-Bergstraße Richtung Königs Wusterhausen und Richard-Sorge-Straße Richtung KW Stau mit 5 Minuten. Niederlehm am Rosenbogen Stau mit 10 Minuten und Königs Wusterhausen-Brückenstraße auch hier Stau mit 5 bis 10 Minuten. L400 Königs Wusterhausener Straße Richtung Waltersdorf Stau mit 10 Minuten und im Stadtverkehr Berlin A100. Hier laufen Instandsetzungsarbeiten zwischen Innsbrucker Platz und der Alboinstraße. Ab der Oberlandstraße gibt es Stau mit 25 Minuten. Und Köpenick-Kliniker Weg Richtung Adlergestell Stau mit 5 Minuten. 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
11: Rotberg, Rotberger Dorfstraße Richtung Flughafen. Dankeschön an Manu Mittenwalde, Vogelsang und Rüdersdorf-Waldstraße. 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Und wenn Sie noch was gesehen haben unterwegs, Staus, Blitzer, Verkehrsbehinderungen, können Sie das gerne melden und ergänzen. Entweder telefonisch oder auch per WhatsApp unter 03375 52 73 60. Da, wo Sie unterwegs sind, eine gute, eine unfallfreie Fahrt. Damit ist es 4 Minuten nach 8:30 an diesem Donnerstag. Bald sind Sie da, die Sommerferien. Einen ganz tollen Tipp, den gibt's gleich hier schon vorab nach dem Classic-Hit dieser Stunde bei Radio SKW und Susanne Morgen.

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1: Das zunehmend heiße Sommerwetter macht vielen Menschen zu schaffen. Besonders Kinder und ältere Menschen sollten die Hitze und auch Sonnenschein vermeiden. Im Tagesverlauf kann es deshalb auch zu Kopfschmerzen und Migräne kommen. Sorgen Sie für schattige und ruhige Plätze und außerdem genügend und viel Flüssigkeit, damit Sie gesund und gut in uns durch diesen Donnerstag kommen.
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8: Mit Susanne Trotzki. Die großen europäischen NATO-Staaten haben der Ukraine weitere Unterstützung zugesagt. Dafür werde man sich beim Gipfel der Allianz Anfang Juli in Ankara einsetzen, kündigte Bundeskanzler Merz an. Er hatte sich im Kanzleramt mit den Regierungschefs aus Frankreich, Großbritannien, Italien und Polen getroffen. Ziel sei es, Russland an den Verhandlungstisch zu bringen. Dafür brauche es eine starke Ukraine, betonte Merz. Immer mehr Schiffe durchqueren die Straße von Hormuz. In der Folge sinken auch die Ölpreise. Am Mittwoch fiel der Preis für ein Barrel erstmals seit dem US-israelischen Angriff auf Iran Ende Februar auf unter 75 Dollar. Die Zahl der Schiffspassagen durch die Straße von Hormuz ist seit der Unterzeichnung der Absichtserklärung zwischen den USA und Iran gestiegen, auch wenn das Verkehrsaufkommen laut Daten des Dienstleisters Kpler weiterhin unter dem Vorkriegsniveau liegt. Der für Sonntag vorgesehene Hamburger Halbmarathon fällt wegen der erwartenden Hitze aus. Das gaben die Organisatoren des Events, für das sich 24.000 Läuferinnen und Läufer angemeldet hatten, bekannt. Es ist vermutlich die schwerste Entscheidung, die wir in der Geschichte dieser Veranstaltung treffen mussten, hieß es auf der Homepage. Der Halbmarathon werde auf einen noch unbekannten Termin im Jahresverlauf verschoben. Für das Wochenende werden in Hamburg Temperaturen von bis zu 37 Grad erwartet. Bei einer gewaltsamen Auseinandersetzung in Thüringen ist ein 25 Jahre alter Mann tödlich mit dem Messer verletzt worden. Zudem gab es mehrere Verletzte, wie die Polizei mitgeteilt hat. Der Streit brach nach ersten Erkenntnissen zufolge in einem Café in einer Gruppe von etwa 8 bis 10 Menschen aus und verlagerte sich nach draußen. Eine Gefahr für die Bevölkerung habe aber laut Polizei nicht bestanden. Der Eintritt auf die Aussichtsplattform der Hamburger Elbphilharmonie soll bald nicht mehr kostenlos sein. Der allgemeine Eintritt soll 5 € kosten, ermäßigt 3 €, wie aus den Ergebnissen der Haushaltsberatung des rot-grünen Senats hervorgeht. Die Erhebung des Eintritts sei unvermeidlich, heißt es. Die Pläne sind Teil des Haushaltsentwurfs des Senats. Dieser geht im nächsten Schritt an die hamburgische Bürgerschaft, wo er dann voraussichtlich im Dezember endgültig verabschiedet werden soll. Bei der Fußball-Weltmeisterschaft hat die Schweiz Co-Gastgeber Kanada mit 2:0 besiegt und damit auch den Sieg der Gruppe B entrissen. Bosnien-Herzegowina bezwang den früheren WM-Gastgeber Katar mit 3:1 und ist somit potenzieller Gegner der deutschen Mannschaft in der ersten K.O.-Runde.
7: Soweit das Neueste aus der Radio SKW Nachrichtenredaktion. 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
8: Sehr sommerlich und schon sehr warm geht es durch diesen Donnerstagmorgen. Aktuell 27 Grad. Im Tagesverlauf bleibt es sonnig und die Maximalwerte heute bei 36 Grad. In der kommenden Nacht um 20, 21 Grad und morgen der Freitag gibt sich auch hochsommerlich. Die Temperaturen steigen morgen auf bis zu 36 Grad. 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
8: A12 Richtung Dreieck Spreeau ab Langweil Stop and Go mit 5 bis 10 Minuten. Die B179 ist zwischen A10 Königs Wusterhausen und Berliner Straße in beiden Richtungen gesperrt. Auch die Autobahnen Auf- und Abfahrten Königs Wusterhausen sind gesperrt. Bitte nutzen Sie die Anschlussstellen Niederlehme. Auf den Umfahrungen ist es voll und zugestaut. Hier bei uns in Wildau Bergstraße und Richard-Sorge-Straße. In Königs Wusterhausen, da staut es sich auf der Brückenstraße Niederlehme am Rosenbogen. Bitte planen Sie in diesen Bereichen 5 bis 10 Minuten mehr ein. Und 1400 Königs Wusterhausener Straße Richtung Waltersdorf. Stau mit bis zu 10 Minuten und auch von der Schulzendorfer Straße staut es sich in diesem Bereich. Stadtverkehr Berlin auf der 100 laufen Instandsetzungsarbeiten zwischen Innsbrucker Platz und Albuinstraße in Richtung Dreieck-Funkturm ab der Oberlandstraße. Stau mit 10 Minuten und Köpenick-Rudolf-Röhl-Allee Richtung Bahnhof Wuhlheide. Stau mit 5 Minuten. 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
8: A10 südlicher Berliner Ring in Richtung Dreieckwerder im Schönefelder Kreuz, Rotberg, Rotberger Dorfstraße und Mittenwalde, Vogelsang. 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Und wenn Sie noch was gesehen haben unterwegs, Staus, Blitzer, Verkehrsbehinderungen, können Sie das gerne melden und ergänzen, entweder telefonisch oder auch per WhatsApp unter 033 75 52 73 60. Da, wo Sie jetzt unterwegs sind, eine gute, eine unfallfreie Fahrt.
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8: Und damit einen guten Start in diesen Donnerstag, den 25. Juni. Schön, dass Sie dabei sind.

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0: 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Es wird heiß. Die Temperaturen werden deutlich über 30 Grad steigen und Regen wird weniger. Was für viele nach einem perfekten Sommer klingt, bedeutet für Wälder und Wildtiere Stress. Denn mit der Hitze steigt auch die Waldbrandgefahr. Wie wir Brände verhindern können, darüber jetzt im Gespräch der Biologe Thorsten Reinwald vom Deutschen Jagdverband. Es hat doch jetzt auch recht viel geregnet. Warum reden wir trotzdem immer wieder über das Thema Waldbrand?
1: Das Frühjahr 26 war eines der heißesten, trockensten und sonnigsten seit Beginn der Wetteraufzeichnung. Das heißt, die Böden sind de facto ausgetrocknet. Also nach 25, 30 Zentimetern Tiefe ist der Boden trocken. Und das bedeutet wiederum, wenn es jetzt länger anhaltend windig ist oder wenn die Temperaturen für ein paar Tage stark steigen, dann haben wir in vielen Regionen Deutschlands schon wieder die zweithöchste Waldbrandstufe, die 4.
0: Warum steigt denn im Sommer überhaupt die Waldbrandgefahr so schnell an?
1: Ja, im Sommer sind die Tage sehr lang, die Sonne steht sehr hoch und es wird deswegen auch sehr, sehr heiß. Vor allen Dingen in Nadelwäldern kann sich der Boden stark erhitzen, teilweise deutlich über 35-40 Grad und deswegen steigt die Waldbrandgefahr.
0: Welche Fehler machen wir so in Wäldern im Sommer ganz besonders oft? Kann man das sagen?
1: Ja, viele unterschätzen gerade Zigarettenkippen, wenn die aus dem fahrenden Auto geworfen werden oder vielleicht auch am Wegesrand ausgetreten werden, dann reicht ein kleiner Funke, der noch übrig bleibt, um ein großes Feuer zu entfachen. Genauso Grillen über offenem Feuer oder Lagerfeuer ist sehr problematisch. Genauso sieht es aus mit heißen Auspuffanlagen. Also wer sein Auto einfach am Straßenrand parkt im Sommer, der nimmt in Kauf, dass die heiße Auspuffanlage zum Beispiel trockenes Gras entzündet und ein Waldbrand entsteht.
0: Sind denn Glasscherben oft ein großes Problem in Bezug auf Waldbrandgefahr?
1: Das ist ein Irrglaube, dass Glasscherben Waldbrände verursachen können. Da gibt es wissenschaftliche Experimente dazu, die zeigen, dass das nicht funktioniert.

0: funktioniert. Aber Glasscherben sollten trotzdem nicht im Wald bleiben. Sie sind eine große Gefahr für Wildtiere. Sie können sich daran sehr, sehr schwer verletzen. Gerade im Sommer heilen diese Wunden sehr schlecht. Und das kann sogar zum Tod führen.
1: Wie können wir denn alle den Wald besser schützen?
0: Das ist recht einfach. Im Frühjahr und auch im Sommer vor allen Dingen kein offenes Feuer im Wald. Auch keine Zigaretten im Wald rauchen. Und Autos gehören grundsätzlich auf befestigte Parkplätze, niemals auf trockenem Gras parken. Müll gerne wieder mitnehmen nach dem Ausflug. Und natürlich auch mit dem Auto nur dort parken, wo keine Rettungswege sind. Also Rettungswege Freiheit.
1: Herr Reinwald, ganz kurz zum Abschluss. Was kann man denn tun? Was sollte man machen, wenn man einen Waldbrand bemerkt?
0: Ja, ganz wichtig ist bei einem Waldbrand erstmal an die eigene Sicherheit denken und auf jeden Fall sofort die 112 anrufen, also die Feuerwehr. Den Ort des Brandes möglichst genau beschreiben, auch den Umfang des Brandes, soweit das möglich ist. Und über Smartphone kann man natürlich ganz gut auch den Standort auslesen und den auch weitergeben. Also ein ganz kleines Feuer kann sich zu einem Flächenbrand in wenigen Minuten ausbreiten. Und deswegen zählt da auch wirklich jede Sekunde, wenn es darum geht, einen Waldbrand zu melden.
1: Dankeschön an den Biologen Thorsten Reinwald vom Deutschen Jagdverband. Waldbrände entstehen oft durch kleine Fehler, deshalb jetzt im Sommer ganz besonders auf Feuerstellen, Zigaretten im Wald verzichten. Und einen Überblick über die aktuelle Waldbrandgefahr und Waldbrandgefahrenstufe bei uns in der Region gibt es unter brandenburg.de/MLEUV.

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1: 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Und mehr Infos zu diesem Einsatz unter landkreis-oder-spree.de.
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0: Und damit ist es 9.30 Uhr, halb 10.
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7: Michael Trotzki, der neue Chefdirigent des Brandenburger Staatsorchesters Frankfurt-Oder, Felix Mildenberger, hat seine Pläne für die anstehende Spielzeit vorgestellt. Der 36-Jährige kündigte an, neue Konzertformate auszuprobieren und den Austausch mit dem Publikum zu stärken. Mildenberger sagte außerdem, er werde 12 Veranstaltungen leiten, darunter ein Wunschkonzert. Hier soll das Publikum das Programm selbst zusammenstellen. Die Industrie- und Handelskammern von Brandenburg und Berlin fordern eine bessere Zusammenarbeit beider Länder. Trotz großer Potenziale in Logistik und Luftfahrt fehle es an einer gemeinsamen Planung zwischen Brandenburg und Berlin, so die Kritik bei der Metropolraumkonferenz der beiden Industrie- und Handelskammern in Schönefeld. Danach funktioniert die Hauptstadtregion längst als ein Wirtschaftsraum, nun müsse sie aber auch so gesteuert werden, heißt es weiter. Noch einmal machten sich beide Kammern für eine Expo 2035 stark. Sie müsse als Leistungsschau der gesamten Region verstanden werden. Die Gemeinde Heiligengrabe führt ein Begrüßungsgeld für Babys ein. Die Gemeindevertreter haben beschlossen, junge Familien bei der Geburt des Nachwuchses mit 500 Euro zu unterstützen. Die Mutter müsse aber zum Zeitpunkt der Geburt seit mindestens 3 Monaten einen Hauptwohnsitz in Heiligengrabe haben, heißt es weiter. Babybegrüßungsgeld gibt es auch anderswo in Brandenburg, dort liegt es aber nur bei 100 Euro. Die Spargelsaison ist offiziell beendet worden. Der Belitzer Spargelverein sagt, man sei zufrieden, dennoch sei die Erntemenge hinter der des Vorjahres zurückgeblieben. Gründe seien der Rückbau von Anbauflächen und das wechselhafte Wetter. Mit dem Ende der Spargelsaison hat am Johannistag nun offiziell die Kirschensaison begonnen. Ja, und man möchte es bei der Hitze ja kaum glauben, aber mit dem Sommeranfang, den wir vor kurzem gefeiert haben, werden nun auch die Tage wieder kürzer.
0: Na, vielen Dank, Jörg.
6: Soweit das Neueste aus der Radio SKW Nachrichtenredaktion.
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0: Tja, und hier der Blick auf die aktuellen Temperaturen. 29 Grad in Königs Wusterhausen, so auch in Teupitz und Fürstenwalde. 34 bis 35 Grad gibt's heute in der Nacht um 21 Grad. Und heiß geht's morgen dann in und durch diesen Freitag von 35 bis zu 36 Grad. 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
0: B179 ist zwischen A10 Königs Wusterhausen und Berliner Straße in beiden Richtungen gesperrt. Auch die Autobahnauf- und Abfahrten Königs Wusterhausen sind dicht. Niederlehm am Rosenbogen Stau mit 10 Minuten, Königs Wusterhausen Brückenstraße Stau mit 5 Minuten. Stadtverkehr Berlin, da wird unter anderem gebaut auf der A100 zwischen Innsbrucker Platz und Alboinstraße in Richtung Dreieckfunkturm ab der Oberlandstraße Stau mit 10 Minuten und Köpenick-Lehniker Weg Richtung Adlergestell Stau mit 5 Minuten. 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
0: Rotberg, Rotberger Dorfstraße Richtung Flughafen. Dankeschön an Manu. Mittenwalde, Vogelsang und Gosen-Neuzittau, Waldstraße. 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Und wenn Sie auch noch was gesehen haben unterwegs, Staus, Blitzer, Verkehrsbehinderungen, können Sie das gerne melden und ergänzen, entweder telefonisch oder auch per WhatsApp unter 03375 52 73 60. Da, wo Sie unterwegs sind, eine gute, eine unfallfreie Fahrt. Damit ist es 4 Minuten nach 10 an diesem Donnerstag und wir sind in der Fußball-Weltmeisterschaft. Und wenn Sie sagen, ich weiß ganz genau, wer auf jeden Fall der Gewinner sein wird, dann können Sie dadurch gewinnen mit Reifen Tauchmann aus Zeuthen. Und wie das Ganze funktioniert, dazu gleich nach dem Classic-Hit dieser Stunde bei Radio SKW und Susanna Morgen.

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0: Mit Susanne Trotzki. Venezuela ist innerhalb von kurzer Zeit von 2 schweren Erdbeben erschüttert worden. Nach Angaben der US-Erdbebenwarte hatten sie eine Stärke von 7,2 und 7,5. Fernsehbilder zeigen, dass in der Hauptstadt Caracas Gebäude eingestürzt sind. Noch gibt es keinen Überblick über mögliche Tote und Verletzte. Experten befürchten aber viele Opfer. Die geschäftsführende Präsidentin Rodriguez hat den Notstand ausgerufen. Prioritäten hätten nun die Rettungsarbeiten, betonte sie. Der Schulunterricht wurde ausgesetzt, der Zugverkehr eingestellt. Auch der internationale Flughafen in Caracas hat den Betrieb eingestellt. Venezuela liegt in einer seismisch aktiven Zone, in der die karibische und die südamerikanischen Erdplatten aufeinandertreffen. Bundeskanzler Merz trifft sich heute am Nachmittag zur Beratung mit den Ministerpräsidentinnen und Ministerpräsidenten der Länder. Im Mittelpunkt der Konferenz stehen die Finanzbeziehungen zwischen Bund und Ländern und Kommunen. Die Länder fordern, dass der Bund einen Teil der Kosten übernimmt, die den Kommunen durch Bundesgesetze entstehen. Weitere Themen sind Bürokratieabbau, Digitalisierung, Außen- und Sicherheitspolitik. Außerdem wollen Bund und Länder einen Pakt für den Rechtsstaat schließen und damit unter anderem mehr Stellen in der Justiz schaffen. Die Ergebnisse der Bund-Länder-Konferenz sollen im Anschluss vorgestellt werden. Angesichts der großen Hitze mahnen Mediziner ausreichend Flüssigkeit zu sich zu nehmen. Am besten sei Wasser oder ungesüßte Tees. Zudem werden leichte Nahrungsmittel empfohlen, zum Beispiel wasserreiche Obst- und Gemüsesorten und kleine Mahlzeiten. Sport sollte nur in Maßen und am frühen Morgen oder den späten Abendstunden betrieben werden. In der Region werden heute bis zu 36 Grad erwartet. Am Wochenende soll es noch heißer werden. Bei der Fußballweltmeisterschaft hat Co-Gastgeber Mexiko auch sein 3. Gruppenspiel gewonnen. Gegen Tschechien gab es ein 3:0. Außerdem spielten Südafrika, Südkorea mit 1:0, Marokko, Haiti 4:2, Schottland, Brasilien 0:3, Bosnien-Herzegowina, Katar 3:1 und die Schweiz, Kanada 2:1. Damit haben sich neben Mexiko auch Brasilien, Marokko, die Schweiz, Kanada, Südafrika und Bosnien-Herzegowina für das 16. Finale qualifiziert. Heute Abend bestreitet Deutschland sein letztes Gruppenspiel gegen Ecuador. Trainer Nagelsmann hat angekündigt, keine größeren Wechsel vorzunehmen. Stürmer Dennis Undaf sitzt damit erneut erstmal wieder auf der Bank.
8: Soweit das Neueste aus der Radio SKW Nachrichtenredaktion. 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
13: Mit Jörg Trotzki. Die Trinkwasserversorgung in Brandenburg ist gesichert. Die Versorger seien trotz weiter steigender Temperaturen gut gerüstet, heißt es vom Landeswasserverbandstag. Zum Trinken und Duschen sei überall genügend Wasser da. Trotzdem wurden die Brandenburger aufgerufen, sparsam mit Wasser umzugehen. So sollten Gärten nicht tagsüber bewässert werden und weniger Wasser für Pools verbraucht werden. Weit über 70% der Brandenburger sind aktuell mit der Arbeit der Landesregierung von Ministerpräsident Dietmar Woidke unzufrieden. Deshalb gab der sogenannte Brandenburg-Trend des RBB. Danach kommt die SPD derzeit auf 22% der Wählerstimmen und die CDU liegt bei 12%. Stärkste Kraft wäre derzeit die AfD mit 37%. In Berlin ist ein Mahnmal für die in der NS-Zeit verfolgten Zeugen Jehovas offiziell eingeweiht worden. Ein bronzener Baumstamm erinnert im Berliner Tiergarten an die Opfer. Die Mitglieder dieser christlichen Religionsgemeinschaft wurden bereits unmittelbar nach der Machtergreifung Hitlers 1933 verfolgt. Sie verweigerten unter anderem den sogenannten Hitlergruß und den Kriegsdienst. In Deutschland haben die Zeugen Jehovas aktuell rund 180.000 Anhänger. Sie werden von den beiden großen christlichen Kirchen skeptisch angesehen, weil von den Anhängern meist strenger Gehorsam verlangt wird. Die neue Saison im Fußball lässt noch ein wenig auf sich warten, wirft aber schon mal den Terminplan voraus. Der Deutsche Fußballbund hat nun die zeitgenauen Ansetzungen für die erste Runde im DFB-Pokal bekannt gegeben. Danach empfängt unser Zweitliga-Aufsteiger Energie Cottbus am Samstag, den 22. August, Augsburg. Ein wenig später, am selben Tag, ist die Hertha zu Gast in Saarbrücken und schon einen Tag später ist Union Berlin bei Braunschweig. Die Spielpläne für die Bundes- und die zweite Liga gibt's nächste Woche Donnerstag.
12: Soweit das Neueste aus der Radio SKW Nachrichtenredaktion.

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3: Mit Susanne Trotzki. Venezuela ist innerhalb von kurzer Zeit von zwei schweren Erdbeben erschüttert worden. Nach Angaben der US-Erdbebenwarte hatten sie eine Stärke von 7,2 und 7,5. Fernsehbilder zeigen, dass in der Hauptstadt Caracas Gebäude eingestürzt sind. Noch gibt es keinen Überblick über mögliche Tote und Verletzte. Experten befürchten aber viele Opfer. Die geschäftsführende Präsidentin Rodriguez hat den Notstand ausgerufen. Prioritäten hätten nun die Rettungsarbeiten, betonte sie. Der Schulunterricht wurde ausgesetzt, der Zugverkehr eingestellt. Auch der internationale Flughafen in Caracas hat den Betrieb eingestellt. Venezuela liegt in einer seismisch aktiven Zone, in der die karibische und die südamerikanischen Erdplatten aufeinandertreffen. Bundeskanzler Merz trifft sich heute am Nachmittag zu Beratungen mit den Ministerpräsidentinnen und Ministerpräsidenten der Länder. Im Mittelpunkt der Konferenz stehen die Finanzbeziehungen zwischen Bund und Ländern und Kommunen. Die Länder fordern, dass der Bund einen Teil der Kosten übernimmt, die den Kommunen durch Bundesgesetze entstehen. Weitere Themen sind Bürokratieabbau, Digitalisierung, Außen- und Sicherheitspolitik. Außerdem wollen Bund und Länder einen Pakt für den Rechtsstaat schließen und damit unter anderem mehr Stellen in der Justiz schaffen. Die Ergebnisse der Bund-Länder-Konferenz sollen im Anschluss vorgestellt werden. Angesichts der großen Hitze mahnen Mediziner ausreichend Flüssigkeit zu sich zu nehmen. Am besten sei Wasser oder ungesüßte Tees. Zudem werden leichte Nahrungsmittel empfohlen, zum Beispiel wasserreiche Obst- und Gemüsesorten und kleine Mahlzeiten. Sport sollte nur in Maßen und am frühen Morgen oder den späten Abendstunden betrieben werden. In der Region werden heute bis zu 36 Grad erwartet. Am Wochenende soll es noch heißer werden. Bei der Fußballweltmeisterschaft hat Co-Gastgeber Mexiko auch sein drittes Gruppenspiel gewonnen. Gegen Tschechien gab es ein 3:0. Außerdem spielten Südafrika, Südkorea mit 1:0, Marokko, Haiti 4:2, Schottland, Brasilien 0:3, Bosnien-Herzegowina, Katar 3:1 und die Schweiz, Kanada 2:1. Damit haben sich neben Mexiko auch Brasilien, Marokko, die Schweiz, Kanada, Südafrika und Bosnien-Herzegowina für das 16. Finale qualifiziert. Heute Abend bestreitet Deutschland sein letztes Gruppenspiel gegen Ecuador. Trainer Nagelsmann hat angekündigt, keine größeren Wechsel vorzunehmen. Stürmer Dennis Undav sitzt damit erneut erstmal wieder auf der Bank.
2: Soweit das Neueste aus der Radio SKW Nachrichtenredaktion. 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
16: Michael Trotzki, der neue Chefdirigent des Brandenburger Staatsorchesters Frankfurt-Oder, Felix Mildenberger, hat seine Pläne für die anstehende Spielzeit vorgestellt. Der 36-Jährige kündigte an, neue Konzertformate auszuprobieren und den Austausch mit dem Publikum zu stärken. Mildenberger sagte außerdem, er werde 12 Veranstaltungen leiten, darunter ein Wunschkonzert. Hier soll das Publikum das Programm selbst zusammenstellen. Die Industrie- und Handelskammern von Brandenburg und Berlin fordern eine bessere Zusammenarbeit beider Länder. Trotz großer Potenziale in Logistik und Luftfahrt fehle es an einer gemeinsamen Planung zwischen Brandenburg und Berlin, so die Kritik bei der Metropolraumkonferenz der beiden Industrie- und Handelskammern in Schönefeld. Danach funktioniert die Hauptstadtregion längst als ein Wirtschaftsraum, nun müsse sie aber auch so gesteuert werden, heißt es weiter. Noch einmal machten sich beide Kammern für eine Expo 2035 stark. Sie müsse als Leistungsschau der gesamten Region verstanden werden. Die Gemeinde Heiligen Grabe führt ein Begrüßungsgeld für Babys ein. Die Gemeindevertreter haben beschlossen, junge Familien bei der Geburt des Nachwuchses mit 500 Euro zu unterstützen. Die Mutter müsse aber zum Zeitpunkt der Geburt seit mindestens 3 Monaten einen Hauptwohnsitz in Heiligen Grabe haben, heißt es weiter. Babybegrüßungsgeld gibt es auch anderswo in Brandenburg, dort liegt es aber nur bei 100 Euro.
15: Soweit das Neueste aus der Radio SKW Nachrichtenredaktion.

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4: Mit Susanne Trotzki. Venezuela ist innerhalb von kurzer Zeit von 2 schweren Erdbeben erschüttert worden. Nach Angaben der US-Erdbebenwarte hatten sie eine Stärke von 7,2 und 7,5. Fernsehbilder zeigen, dass in der Hauptstadt Caracas Gebäude eingestürzt sind. Noch gibt es keinen Überblick über mögliche Tote und Verletzte. Experten befürchten aber viele Opfer. Die geschäftsführende Präsidentin Rodriguez hat den Notstand ausgerufen. Prioritäten hätten nun die Rettungsarbeiten, betonte sie. Der Schulunterricht wurde ausgesetzt, der Zugverkehr eingestellt. Auch der internationale Flughafen in Caracas hat den Betrieb eingestellt. Venezuela liegt in einer seismisch aktiven Zone, in der die karibische und die südamerikanischen Erdplatten aufeinandertreffen. Bundeskanzler Merz trifft sich heute am Nachmittag zu Beratungen mit den Ministerpräsidentinnen und Ministerpräsidenten der Länder. Im Mittelpunkt der Konferenz stehen die Finanzbeziehungen zwischen Bund und Ländern und Kommunen. Die Länder fordern, dass der Bund einen Teil der Kosten übernimmt, die den Kommunen durch Bundesgesetze entstehen. Weitere Themen sind Bürokratieabbau, Digitalisierung, Außen- und Sicherheitspolitik. Außerdem wollen Bund und Länder einen Pakt für den Rechtsstaat schließen und damit unter anderem mehr Stellen in der Justiz schaffen. Die Ergebnisse der Bund-Länder-Konferenz sollen im Anschluss vorgestellt werden. Angesichts der großen Hitze mahnen Mediziner, ausreichend Flüssigkeit zu sich zu nehmen. Am besten sei Wasser oder ungesüßte Tees. Zudem werden leichte Nahrungsmittel empfohlen, zum Beispiel wasserreiche Obst- und Gemüsesorten und kleine Mahlzeiten. Sport sollte nur in Maßen und am frühen Morgen oder den späten Abendstunden betrieben werden. In der Region werden heute bis zu 36 Grad erwartet. Am Wochenende soll es noch heißer werden. Bei der Fußball-Weltmeisterschaft hat Co-Gastgeber Mexiko auch sein 3. Gruppenspiel gewonnen. Gegen Tschechien gab es ein 3:0. Außerdem spielten Südafrika, Südkorea mit 1:0, Marokko, Haiti 4:2, Schottland, Brasilien 0:3, Bosnien-Herzegowina, Katar 3:1 und die Schweiz, Kanada 2:1. Damit haben sich neben Mexiko auch Brasilien, Marokko, die Schweiz, Kanada, Südafrika und Bosnien-Herzegowina für das 16. Finale qualifiziert. Heute Abend bestreitet Deutschland sein letztes Gruppenspiel gegen Ecuador. Trainer Nagelsmann hat angekündigt, keine größeren Wechsel vorzunehmen. Stürmer Dennis Undav sitzt damit erneut erstmal wieder auf der Bank.
3: Soweit das Neueste aus der Radio SKW Nachrichtenredaktion. 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
6: Mit Jörg Trotzki. Die Trinkwasserversorgung in Brandenburg ist gesichert. Die Versorger seien trotz weiter steigender Temperaturen gut gerüstet, heißt es vom Landeswasserverbandstag. Zum Trinken und Duschen sei überall genügend Wasser da. Trotzdem wurden die Brandenburger aufgerufen, sparsam mit Wasser umzugehen. So sollten Gärten nicht tagsüber bewässert werden und weniger Wasser für Pools verbraucht werden. Weit über 70% der Brandenburger sind aktuell mit der Arbeit der Landesregierung von Ministerpräsident Dietmar Woidke unzufrieden. Deshalb gab der sogenannte Brandenburg-Trend des RBB. Danach kommt die SPD derzeit auf 22% der Wählerstimmen und die CDU liegt bei 12%. Stärkste Kraft wäre derzeit die AfD mit 37%. In Berlin ist ein Mahnmal für die in der NS-Zeit verfolgten Zeugen Jehovas offiziell eingeweiht worden. Ein bronzener Baumstamm erinnert im Berliner Tiergarten an die Opfer. Die Mitglieder dieser christlichen Religionsgemeinschaft wurden bereits unmittelbar nach der Machtergreifung Hitlers 1933 verfolgt. Sie verweigerten unter anderem den sogenannten Hitlergruß und den Kriegsdienst. In Deutschland haben die Zeugen Jehovas aktuell rund 180.000 Anhänger. Sie werden von den beiden großen christlichen Kirchen skeptisch angesehen, weil von den Anhängern meist strenger Gehorsam verlangt wird. Die neue Saison im Fußball lässt noch ein wenig auf sich warten, wirft aber schon mal den Terminplan voraus. Der Deutsche Fußballbund hat nun die zeitgenauen Ansetzungen für die erste Runde im DFB-Pokal bekannt gegeben. Danach empfängt unser Zweitliga-Aufsteiger Energie Cottbus am Samstag, den 22. August, Augsburg. Ein wenig später, am selben Tag, ist die Hertha zu Gast in Saarbrücken und schon einen Tag später ist Union Berlin bei Braunschweig. Die Spielpläne für die Bundes- und die zweite Liga gibt's nächste Woche Donnerstag.
5: Soweit das Neueste aus der Radio SKW Nachrichtenredaktion.

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4: Mit Susanne Trotzki. Venezuela ist innerhalb von kurzer Zeit von zwei schweren Erdbeben erschüttert worden. Nach Angaben der US-Erdbebenwarte hatten sie eine Stärke von 7,2 und 7,5. Fernsehbilder zeigen, dass in der Hauptstadt Caracas Gebäude eingestürzt sind. Noch gibt es keinen Überblick über mögliche Tote und Verletzte. Experten befürchten aber viele Opfer. Die geschäftsführende Präsidentin Rodriguez hat den Notstand ausgerufen. Prioritäten hätten nun die Rettungsarbeiten, betonte sie. Der Schulunterricht wurde ausgesetzt, der Zugverkehr eingestellt. Auch der internationale Flughafen in Caracas hat den Betrieb eingestellt. Venezuela liegt in einer seismisch aktiven Zone, in der die karibische und die südamerikanischen Erdplatten aufeinandertreffen. Bundeskanzler Merz trifft sich heute am Nachmittag zu Beratungen mit den Ministerpräsidentinnen und Ministerpräsidenten der Länder. Im Mittelpunkt der Konferenz stehen die Finanzbeziehungen zwischen Bund und Ländern und Kommunen. Die Länder fordern, dass der Bund einen Teil der Kosten übernimmt, die den Kommunen durch Bundesgesetze entstehen. Weitere Themen sind Bürokratieabbau, Digitalisierung, Außen- und Sicherheitspolitik. Außerdem wollen Bund und Länder einen Pakt für den Rechtsstaat schließen und damit unter anderem mehr Stellen in der Justiz schaffen. Die Ergebnisse der Bund-Länder-Konferenz sollen im Anschluss vorgestellt werden. Angesichts der großen Hitze mahnen Mediziner, ausreichend Flüssigkeit zu sich zu nehmen. Am besten sei Wasser oder ungesüßte Tees. Zudem werden leichte Nahrungsmittel empfohlen, zum Beispiel wasserreiche Obst- und Gemüsesorten und kleine Mahlzeiten. Sport sollte nur in Maßen und am frühen Morgen oder den späten Abendstunden betrieben werden. In der Region werden heute bis zu 36 Grad erwartet. Am Wochenende soll es noch heißer werden. Bei der Fußballweltmeisterschaft hat Co-Gastgeber Mexiko auch sein drittes Gruppenspiel gewonnen. Gegen Tschechien gab es ein 3:0. Außerdem spielten Südafrika, Südkorea mit 1:0, Marokko, Haiti 4:2, Schottland, Brasilien 0:3, Bosnien-Herzegowina, Katar 3:1 und die Schweiz, Kanada 2:1. Damit haben sich neben Mexiko auch Brasilien, Marokko, die Schweiz, Kanada, Südafrika und Bosnien-Herzegowina für das 16. Finale qualifiziert. Heute Abend bestreitet Deutschland sein letztes Gruppenspiel gegen Ecuador. Trainer Nagelsmann hat angekündigt, keine größeren Wechsel vorzunehmen. Stürmer Dennis Undaf sitzt damit erneut erstmal wieder auf der Bank.
1: Soweit das Neueste aus der Radio SKW Nachrichtenredaktion. 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
15: Michael Trotzki, der neue Chefdirigent des Brandenburger Staatsorchesters Frankfurt-Oder, Felix Mildenberger, hat seine Pläne für die anstehende Spielzeit vorgestellt. Der 36-Jährige kündigte an, neue Konzertformate auszuprobieren und den Austausch mit dem Publikum zu stärken. Mildenberger sagte außerdem, er werde 12 Veranstaltungen leiten, darunter ein Wunschkonzert. Hier soll das Publikum das Programm selbst zusammenstellen. Die Industrie- und Handelskammern von Brandenburg und Berlin fordern eine bessere Zusammenarbeit beider Länder. Trotz großer Potenziale in Logistik und Luftfahrt fehle es an einer gemeinsamen Planung zwischen Brandenburg und Berlin, so die Kritik bei der Metropolraumkonferenz der beiden Industrie- und Handelskammern in Schönefeld. Danach funktioniert die Hauptstadtregion längst als ein Wirtschaftsraum, nun müsse sie aber auch so gesteuert werden, heißt es weiter. Noch einmal machten sich beide Kammern für eine Expo 2035 stark. Sie müsse als Leistungsschau der gesamten Region verstanden werden. Die Gemeinde Heiligen Grabe führt ein Begrüßungsgeld für Babys ein. Die Gemeindevertreter haben beschlossen, junge Familien bei der Geburt des Nachwuchses mit 500 Euro zu unterstützen. Die Mutter müsse aber zum Zeitpunkt der Geburt seit mindestens 3 Monaten einen Hauptwohnsitz in Heiligen Grabe haben, heißt es weiter. Babybegrüßungsgeld gibt es auch anderswo in Brandenburg, dort liegt es aber nur bei 100 Euro.
14: Soweit das Neueste aus der Radio SKW Nachrichtenredaktion.

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10: Mit Susanne Trotzki. Venezuela ist innerhalb von kurzer Zeit von 2 schweren Erdbeben erschüttert worden. Nach Angaben der US-Erdbebenwarte hatten sie eine Stärke von 7,2 und 7,5. Fernsehbilder zeigen, dass in der Hauptstadt Caracas Gebäude eingestürzt sind. Noch gibt es keinen Überblick über mögliche Tote und Verletzte. Experten befürchten aber viele Opfer. Die geschäftsführende Präsidentin Rodriguez hat den Notstand ausgerufen. Prioritäten hätten nun die Rettungsarbeiten, betonte sie. Der Schulunterricht wurde ausgesetzt, der Zugverkehr eingestellt. Auch der internationale Flughafen in Caracas hat den Betrieb eingestellt. Venezuela liegt in einer seismisch aktiven Zone, in der die karibische und die südamerikanischen Erdplatten aufeinandertreffen. Bundeskanzler Merz trifft sich heute am Nachmittag zu Beratungen mit den Ministerpräsidentinnen und Ministerpräsidenten der Länder. Im Mittelpunkt der Konferenz stehen die Finanzbeziehungen zwischen Bund und Ländern und Kommunen. Die Länder fordern, dass der Bund einen Teil der Kosten übernimmt, die den Kommunen durch Bundesgesetze entstehen. Weitere Themen sind Bürokratieabbau, Digitalisierung, Außen- und Sicherheitspolitik. Außerdem wollen Bund und Länder einen Pakt für den Rechtsstaat schließen und damit unter anderem mehr Stellen in der Justiz schaffen. Die Ergebnisse der Bund-Länder-Konferenz sollen im Anschluss vorgestellt werden. Angesichts der großen Hitze mahnen Mediziner ausreichend Flüssigkeit zu sich zu nehmen. Am besten sei Wasser oder ungesüßte Tees. Zudem werden leichte Nahrungsmittel empfohlen, zum Beispiel wasserreiche Obst- und Gemüsesorten und kleine Mahlzeiten. Sport sollte nur in Maßen und am frühen Morgen oder den späten Abendstunden betrieben werden. In der Region werden heute bis zu 36 Grad erwartet. Am Wochenende soll es noch heißer werden. Bei der Fußballweltmeisterschaft hat Co-Gastgeber Mexiko auch sein drittes Gruppenspiel gewonnen. Gegen Tschechien gab es ein 3:0. Außerdem spielten Südafrika Südkorea mit 1:0, Marokko Haiti 4:2, Schottland Brasilien 0:3, Bosnien-Herzegowina Katar 3:1 und die Schweiz Kanada 2:1. Damit haben sich neben Mexiko auch Brasilien, Marokko, die Schweiz, Kanada, Südafrika und Bosnien-Herzegowina für das 16. Finale qualifiziert. Heute Abend bestreitet Deutschland sein letztes Gruppenspiel gegen Ecuador. Trainer Nagelsmann hat angekündigt, keine größeren Wechsel vorzunehmen. Stürmer Dennis Undav sitzt damit erneut erstmal wieder auf der Bank.
0: Soweit das Neueste aus der Radio SKW Nachrichtenredaktion. Das Wetter.
1: Es ist hochsommerlich heiß an diesem Donnerstag. In der Nacht eine laue Sommernacht bei 21 Grad. Und weiter geht es durch den Sommer, morgen am Freitag bis zu 36 Grad. Bitte sorgen Sie für ausreichend Flüssigkeit.
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1: Auf der A10, dem südlichen Berliner Ring, ist in Höhe Rangsdorf in beiden Richtungen die rechte Spur gesperrt. In Richtung Dreieck Werder ist zwischen Rangsdorf und Genshagen die linke Spur dicht. Auf der A12 Richtung Frankfurt staut es sich zwischen Stocke und Fürstenwalde Ost an der Baustelle. Auf der A113 Richtung Dresden zwischen Waltersdorfer Dreieck und Schönefelder Kreuz ist ebenfalls die rechte Spur gesperrt. Die B179 ist zwischen der A10 in Königs Wusterhausen und der Berliner Straße in beiden Richtungen voll gesperrt. Auch die Autobahnauf- und Abfahrten in Königs Wusterhausen sind betroffen. Bitte nutzen Sie die Anschlussstellen Niederlehme. Im Berliner Stadtverkehr gibt es auf dem Stadtring Instandsetzungsarbeiten zwischen Innsbrucker Platz und Tempelhofer Damm in beiden Richtungen.
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1: In Rothberg wird auf der Rothberger Dorfstraße Richtung Flughafen geblitzt. Danke an Manuela für die Meldung. In Bestensee ist die Fernstraße betroffen. Außerdem blitzt es in Rüdersdorf auf der Waldstraße.
11: 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Wenn Sie auch noch was gesehen haben unterwegs, Staus oder Blitzer, gerne bei uns melden. Entweder anrufen oder auch ganz einfach per WhatsApp direkt zu uns ins Studio. 033 75 52
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0: 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Es wird heiß. Die Temperaturen werden deutlich über 30 Grad steigen und Regen wird weniger. Was für viele nach einem perfekten Sommer klingt, bedeutet für Wälder und Wildtiere Stress. Denn mit der Hitze steigt auch die Waldbrandgefahr. Wie wir Brände verhindern können, darüber jetzt im Gespräch der Biologe Thorsten Reinwald vom Deutschen Jagdverband. Es hat doch jetzt auch recht viel geregnet. Warum reden wir trotzdem immer wieder über das Thema Waldbrand?
1: Das Frühjahr 26 war eines der heißesten, trockensten und sonnigsten seit Beginn der Wetteraufzeichnung. Das heißt, die Böden sind de facto ausgetrocknet. Also nach 25, 30 Zentimetern Tiefe ist der Boden trocken. Und das bedeutet wiederum, wenn es jetzt länger anhaltend windig ist oder wenn die Temperaturen für ein paar Tage stark steigen, dann haben wir in vielen Regionen Deutschlands schon wieder die zweithöchste Waldbrandstufe, die 4.
0: Warum steigt denn im Sommer überhaupt die Waldbrandgefahr so schnell an?
1: Ja, im Sommer sind die Tage sehr lang, die Sonne steht sehr hoch und es wird deswegen auch sehr, sehr heiß. Vor allen Dingen in Nadelwäldern kann sich der Boden stark erhitzen, teilweise deutlich über 35-40 Grad und deswegen steigt die Waldbrandgefahr.
0: Welche Fehler machen wir so in Wäldern im Sommer ganz besonders oft? Kann man das sagen?
1: Ja, viele unterschätzen gerade Zigarettenkippen, wenn die aus dem fahrenden Auto geworfen werden oder vielleicht auch am Wegesrand ausgetreten werden, dann reicht ein kleiner Funke, der noch übrig bleibt, um ein großes Feuer zu entfachen. Genauso Grillen über offenem Feuer oder Lagerfeuer ist sehr problematisch. Genauso sieht es aus mit heißen Auspuffanlagen. Also wer sein Auto einfach am Straßenrand parkt im Sommer, der nimmt in Kauf, dass die heiße Auspuffanlage zum Beispiel trockenes Gras entzündet und ein Waldbrand entsteht.
0: Sind denn Glasscherben oft ein großes Problem in Bezug auf Waldbrandgefahr?
1: Das ist ein Irrglaube, dass Glasscherben Waldbrände verursachen können. Da gibt es wissenschaftliche Experimente dazu, die zeigen, dass das nicht funktioniert. Aber Glasscherben

0: Rettungswege sind, also Rettungswege Freiheit.
1: Herr Reinwald, ganz kurz zum Abschluss, was kann man denn tun, was sollte man machen, wenn man einen Waldbrand bemerkt?
0: Ja, ganz wichtig ist bei einem Waldbrand erstmal an die eigene Sicherheit denken und auf jeden Fall sofort die 112 anrufen, also die Feuerwehr, den Ort des Brandes möglichst genau beschreiben, auch den Umfang des Brandes, soweit das möglich ist. Und über Smartphone kann man natürlich ganz gut auch den Standort auslesen und den auch weitergeben. Also ein ganz kleines Feuer kann sich zu einem Flächenbrand in wenigen Minuten ausbreiten. Und deswegen zählt da auch wirklich jede Sekunde, wenn es darum geht, einen Waldbrand zu melden.
1: Dankeschön an den Biologen Thorsten Reinwald vom Deutschen Jagdverband. Waldbrände entstehen oft durch kleine Fehler, deshalb jetzt im Sommer ganz besonders auf Feuerstellen, Zigaretten im Wald verzichten. Und einen Überblick über die aktuelle Waldbrandgefahr und Waldbrandgefahrenstufe bei uns in der Region gibt es unter brandenburg.de/MLEUV.

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1: 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Und mehr Infos zu diesem Einsatz unter landkreis-oder-spree.de.
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1: Mit Jörg Trotzki. Die Trinkwasserversorgung in Brandenburg ist gesichert. Die Versorger seien trotz weiter steigender Temperaturen gut gerüstet, heißt es vom Landeswasserverbandstag. Zum Trinken und Duschen sei überall genügend Wasser da. Trotzdem wurden die Brandenburger aufgerufen, sparsam mit Wasser umzugehen. So sollten Gärten nicht tagsüber bewässert werden und weniger Wasser für Pools verbraucht werden. Weit über 70% der Brandenburger sind aktuell mit der Arbeit der Landesregierung von Ministerpräsident Dietmar Woidke unzufrieden. Das ergab der sogenannte Brandenburg-Trend des RBB. Danach kommt die SPD derzeit auf 22% der Wählerstimmen und die CDU liegt bei 12%. Stärkste Kraft wäre derzeit die AfD mit 37%. In Berlin ist ein Mahnmal für die in der NS-Zeit verfolgten Zeugen Jehovas offiziell eingeweiht worden. Ein bronzener Baumstamm erinnert im Berliner Tiergarten an die Opfer. Die Mitglieder dieser christlichen Religionsgemeinschaft wurden bereits unmittelbar nach der Machtergreifung Hitlers 1933 verfolgt. Sie verweigerten unter anderem den sogenannten Hitlergruß und den Kriegsdienst. In Deutschland haben die Zeugen Jehovas aktuell rund 180.000 Anhänger. Sie werden von den beiden großen christlichen Kirchen skeptisch angesehen, weil von den Anhängern meist strenger Gehorsam verlangt wird. Die neue Saison im Fußball lässt noch ein wenig auf sich warten, wirft aber schon mal den Terminplan voraus. Der Deutsche Fußballbund hat nun die zeitgenauen Ansetzungen für die erste Runde im DFB-Pokal bekannt gegeben. Danach empfängt unser Zweitliga-Aufsteiger Energie Cottbus am Samstag, den 22. August, Augsburg. Ein wenig später, am selben Tag, ist die Hertha zu Gast in Saarbrücken und schon einen Tag später ist Union Berlin bei Braunschweig. Die Spielpläne für die Bundes- und die zweite Liga gibt's nächste Woche Donnerstag.
0: Soweit das Neueste aus der Radio SKW Nachrichtenredaktion. Das Wetter.
2: Es ist hochsommerlich heiß an diesem Donnerstag. In der Nacht eine laue Sommernacht bei 21 Grad. Und weiter geht es durch den Sommer morgen am Freitag bis zu 36 Grad. Bitte sorgen Sie für ausreichend Flüssigkeit. 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
2: Auf der A10, dem südlichen Berliner Ring, ist in Höhe Rangsdorf in beiden Richtungen die rechte Spur gesperrt. In Richtung Dreieck Werder ist zwischen Rangsdorf und Genshagen die linke Spur dicht. Auf der A12 Richtung Frankfurt staut es sich zwischen Stocke und Fürstenwalde Ost an der Baustelle. Auf der A113 Richtung Dresden zwischen Waltersdorfer Dreieck und Schönefelder Kreuz ist ebenfalls die rechte Spur gesperrt. Die B179 ist zwischen der A10 in Königs Wusterhausen und der Berliner Straße in beiden Richtungen voll gesperrt. Auch die Autobahnauf- und Abfahrten in Königs Wusterhausen sind betroffen. Bitte nutzen Sie die Anschlussstellen Niederlehme. Im Berliner Stadtverkehr gibt es auf dem Stadtring Instandsetzungsarbeiten zwischen Innsbrucker Platz und Tempelhofer Damm in beiden Richtungen.
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2: In Rothberg wird auf der Rothberger Dorfstraße Richtung Flughafen geblitzt. Danke an Manuela für die Meldung. In Bestensee ist die Fernstraße betroffen. Außerdem blitzt es in Rüdersdorf auf der Waldstraße.
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1: Für alle, die auf der Suche nach einer neuen Herausforderung, einer beruflichen Umorientierung sind, es gibt jede Menge Stellenangebote von Unternehmen aus der Region. Klicken wir doch mal rein. P&G Sahn GmbH ist ein Unternehmen für Gebäudetechnik. Gesucht wird hier ein technischer Vertriebsmitarbeiter. Zu ihren Aufgaben gehören unter anderem die technische Beratung der Kunden im Bereich Gebäudetechnik, die Erstellung von Angeboten und Ausarbeitung individueller Lösungen und auch die Begleitung von Projekten vom Erstkontakt bis zur Umsetzung. Dazu sollten Sie eine abgeschlossene technische Ausbildung haben und auch Erfahrung im technischen Vertrieb oder Projektgeschäft. Das A10-Center hier in Wildau sucht in verschiedenen Bereichen. Aktuelle Stellenangebote gibt es direkt auf der Seite vom A10-Center Wildau unter a10center.de. BMW Wernicke in Wildau sucht eine Fachkraft für Teile und Zubehör für seinen Standort in Zossen. Dazu sollten Sie technisches Verständnis für Kfz oder Motorräder mitbringen, sowie sicheres Auftreten und Spaß am Umgang mit Menschen. Und außerdem werden hier Fahrzeugaufbereiter und Wäscher gesucht. Geboten wird hier eine Vollzeitstelle mit flexiblen Arbeitszeiten. Die Wildauer Wohnungsbaugesellschaft, die WIBU, sucht einen Leiter technischer Objektbetreuung. Zu den Aufgaben gehören unter anderem die fachliche Leitung des Bereichs technischer Objektbetreuung und die technische Betreuung und Instandhaltung des Wohnungsbestands. Dazu gehören auch die Budgetplanung und Budgetkontrolle. Und Uni Elektro in Mittenwalde sucht Techniker, Anlagenmechaniker für Fördertechnik. Zu ihren Aufgaben gehören die Instandhaltung, Wartung und Reparatur elektrischer Antriebssysteme sowie Baugruppen der elektrischen Steuerungs- und Regelungstechnik. Alle genauen Infos zu diesen und vielen weiteren Stellenausschreibungen bei uns unter radio-skw.de und alle Stellenangebote richten sich an alle Geschlechter. Also bewerben Sie sich am besten gleich heute. Ich drücke Ihnen ganz, ganz fest die Daumen dafür.
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13: Mit Susanne Trotzki. Venezuela ist innerhalb von kurzer Zeit von zwei schweren Erdbeben erschüttert worden. Nach Angaben der US-Erdbebenwarte hatten sie eine Stärke von 7,2 und 7,5. Fernsehbilder zeigen, dass in der Hauptstadt Caracas Gebäude eingestürzt sind. Noch gibt es keinen Überblick über mögliche Tote und Verletzte. Experten befürchten aber viele Opfer. Die geschäftsführende Präsidentin Rodriguez hat den Notstand ausgerufen. Prioritäten hätten nun die Rettungsarbeiten, betonte sie. Der Schulunterricht wurde ausgesetzt, der Zugverkehr eingestellt. Auch der internationale Flughafen in Caracas hat den Betrieb eingestellt. Venezuela liegt in einer seismisch aktiven Zone, in der die karibische und die südamerikanischen Erdplatten aufeinandertreffen. Bundeskanzler Merz trifft sich heute am Nachmittag zu Beratungen mit den Ministerpräsidentinnen und Ministerpräsidenten der Länder. Im Mittelpunkt der Konferenz stehen die Finanzbeziehungen zwischen Bund und Ländern und Kommunen. Die Länder fordern, dass der Bund einen Teil der Kosten übernimmt, die den Kommunen durch Bundesgesetze entstehen. Weitere Themen sind Bürokratieabbau, Digitalisierung, Außen- und Sicherheitspolitik. Außerdem wollen Bund und Länder einen Pakt für den Rechtsstaat schließen und damit unter anderem mehr Stellen in der Justiz schaffen. Die Ergebnisse der Bund-Länder-Konferenz sollen im Anschluss vorgestellt werden. Angesichts der großen Hitze mahnen Mediziner ausreichend Flüssigkeit zu sich zu nehmen. Am besten sei Wasser oder ungesüßte Tees. Zudem werden leichte Nahrungsmittel empfohlen, zum Beispiel wasserreiche Obst- und Gemüsesorten und kleine Mahlzeiten. Sport sollte nur in Maßen und am frühen Morgen oder den späten Abendstunden betrieben werden. In der Region werden heute bis zu 36 Grad erwartet. Am Wochenende soll es noch heißer werden. Bei der Fußballweltmeisterschaft hat Co-Gastgeber Mexiko auch sein drittes Gruppenspiel gewonnen. Gegen Tschechien gab es ein 3:0. Außerdem spielten Südafrika Südkorea mit 1:0, Marokko Haiti 4:2, Schottland Brasilien 0:3, Bosnien-Herzegowina Katar 3:1 und die Schweiz Kanada 2:1. Damit haben sich neben Mexiko auch Brasilien, Marokko, die Schweiz, Kanada, Südafrika und Bosnien-Herzegowina für das 16. Finale qualifiziert. Heute Abend bestreitet Deutschland sein letztes Gruppenspiel gegen Ecuador. Trainer Nagelsmann hat angekündigt, keine größeren Wechsel vorzunehmen. Stürmer Dennis Undav sitzt damit erneut erstmal wieder auf der Bank.
12: Soweit das Neueste aus der Radio SKW Nachrichtenredaktion. Das Wetter.
14: Es ist hochsommerlich heiß an diesem Donnerstag. In der Nacht eine laue Sommernacht bei 21 Grad. Und weiter geht es durch den Sommer morgen am Freitag bis zu 36 Grad. Bitte sorgen Sie für ausreichend Flüssigkeit.
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14: Auf der A10, dem südlichen Berliner Ring, ist in Höhe Rangsdorf in beiden Richtungen die rechte Spur gesperrt. In Richtung Dreieck Werder ist zwischen Rangsdorf und Gelnshagen die linke Spur dicht. Auf der A12 Richtung Frankfurt staut es sich zwischen Storke und Fürstenwalde Ost an der Baustelle. Auf der A113 Richtung Dresden ist zwischen Waltersdorfer Dreieck und Schönefelder Kreuz ebenfalls die rechte Spur gesperrt. Die B179 ist zwischen der A10 in Königs Wusterhausen und der Berliner Straße in beiden Richtungen voll gesperrt. Auch die Autobahnauf- und Abfahrten in Königs Wusterhausen sind betroffen. Im Stadtverkehr Berlin laufen auf dem Stadtring Instandsetzungsarbeiten zwischen Innsbrucker Platz und Tempelhofer Damm in beiden Richtungen.
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14: In Rotberg wird auf der Rotberger Dorfstraße Richtung Flughafen geblitzt. Danke an Manuela für die Meldung in Niederlehme-Wernsdorfer Straße. Außerdem blitzt es in Rüdersdorf auf der Waldstraße.
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0: 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Sommer, See und jede Menge Rockmusik. Das erwartet Sie an diesem Samstag beim Rock am See Open Air im Strandbad Zeesen. Wenn die Sonne langsam über dem Wasser untergeht, beginnt im Strandbad Zeesen ein Abend voller Live-Musik, guter Freunde und echter Festivalstimmung. Mit den Bands Kitchen Bedfire und Other Past stehen gleich zwei Live-Acts auf der Bühne und sorgen für den passenden Sound direkt am See. Was das ganz Besondere am Rock am See ist, worauf sich Besucherinnen und Besucher freuen dürfen, das haben wir erfahren vom Veranstalter Marcel Lange. Marcel, Rock am See findet direkt am Wasser statt. Was macht diese Veranstaltung, die Atmosphäre im Strandbad Zeesen wirklich so besonders?
1: Ja, Rock am See lebt vor allem von seiner besonderen Kulisse. Wir veranstalten das Ganze direkt am Strandbad Zeesen, unserem Café Einklang, also an einem Ort, den viele Menschen aus der Region kennen und schätzen. Normalerweise kommen unsere Gäste hierher, um die Ruhe am Wasser zu genießen, etwas zu essen oder einfach mal abzuschalten. An diesem Abend verbinden wir genau diese entspannte Atmosphäre mit Live-Musik und echter Festivalstimmung. Wenn die Sonne langsam untergeht und die Bühne direkt am See beleuchtet wird, entsteht eine ganz besondere Stimmung. Man trifft Freunde, genießt den Abend unter freiem Himmel und erlebt Live-Musik mit einer Umgebung, die man nicht alle Tage findet. Und genau das macht Rock am See für mich aus. Gute Musik, tolle Location und Menschen, die gemeinsam einen besonderen Sommerabend verbringen wollen.
0: Das klingt wirklich nach einem perfekten Sommerabend. Worauf dürfen sich denn Besucherinnen und Besucher an diesem Samstag neben den Live-Bands noch freuen?
1: Mit Rising Backfire und Quälgeist haben wir zwei Bands auf die Bühne gebracht, die richtig gute Energie mitbringen und für einen großartigen Rockabend sorgen werden. Aber Rock am See ist für uns mehr als nur Live-Musik. Wir haben auch in diesem Jahr wieder viel Herzblut in die Veranstaltung gesteckt und freuen uns besonders auf die Bühnenshow. Die Besucher erwartet eine stimmungsvolle Lichttechnik mit starken Effekten.

kühle Getränke, Leckeres vom Grill, entspannte Sommerstimmung und rockige Klänge bis in die Nacht beim Rock am See Open Air an diesem Samstag im Strandbad Zeesen, Uferstraße 15. Einlass ist ab 17 Uhr, los geht's dann um 18 Uhr und Tickets gibt es für 15 Euro an der Abendkasse. Ein Sommerabend, den Sie wirklich nicht verpassen sollten. Und wir wünschen Ihnen ganz viel Spaß bei Rock am See im Strandbad Zeesen an diesem Samstag.

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1: Das Landeskommando Brandenburg führt im Zeitraum noch bis zum 10. 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Und mehr Infos zu diesem Einsatz unter landkreis-oder-spree.de.
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10: Michael Trotzki, der neue Chefdirigent des Brandenburger Staatsorchesters Frankfurt-Oder, Felix Mildenberger, hat seine Pläne für die anstehende Spielzeit vorgestellt. Der 36-Jährige kündigte an, neue Konzertformate auszuprobieren und den Austausch mit dem Publikum zu stärken. Mildenberger sagte außerdem, er werde 12 Veranstaltungen leiten, darunter ein Wunschkonzert. Hier soll das Publikum das Programm selbst zusammenstellen. Die Industrie- und Handelskammern von Brandenburg und Berlin fordern eine bessere Zusammenarbeit beider Länder. Trotz großer Potenziale in Logistik und Luftfahrt fehle es an einer gemeinsamen Planung zwischen Brandenburg und Berlin, so die Kritik bei der Metropolraumkonferenz der beiden Industrie- und Handelskammern in Schönefeld. Danach funktioniert die Hauptstadtregion längst als ein Wirtschaftsraum, nun müsse sie aber auch so gesteuert werden, heißt es weiter. Noch einmal machten sich beide Kammern für eine Expo 2035 stark. Sie müsse als Leistungsschau der gesamten Region verstanden werden. Die Gemeinde Heiligen Grabe führt ein Begrüßungsgeld für Babys ein. Die Gemeindevertreter haben beschlossen, junge Familien bei der Geburt des Nachwuchses mit 500 Euro zu unterstützen. Die Mutter müsse aber zum Zeitpunkt der Geburt seit mindestens 3 Monaten einen Hauptwohnsitz in Heiligen Grabe haben, heißt es weiter. Babybegrüßungsgeld gibt es auch anderswo in Brandenburg, dort liegt es aber nur bei 100 Euro.
9: Soweit das Neueste aus der Radio SKW Nachrichtenredaktion.
11: Das Wetter.
12: Es ist hochsommerlich heiß an diesem Donnerstag. In der Nacht eine laue Sommernacht bei 21 Grad. Und weiter geht es durch den Sommer morgen am Freitag bis zu 36 Grad. Bitte sorgen Sie für ausreichend Flüssigkeit. 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
12: Auf der A10, dem südlichen Berliner Ring, ist in Höhe Rangsdorf in beiden Richtungen die rechte Spur gesperrt. Richtung Dreieck Werder ist zwischen Rangsdorf und Gelnshagen die linke Spur dicht. Auf der A12 Richtung Frankfurt staut es sich zwischen Storke und Fürstenwalde Ost an der Baustelle. Auf der A113 Richtung Dresden ist zwischen Waltersdorfer Dreieck und Schönefelder Kreuz ebenfalls die rechte Spur gesperrt. Die B179 ist zwischen der A10 in Königs Wusterhausen und der Berliner Straße in beiden Richtungen voll gesperrt. Auch die Autobahnauf- und Abfahrten in Königs Wusterhausen sind betroffen. Im Stadtverkehr Berlin laufen auf dem Stadtring Instandsetzungsarbeiten zwischen Innsbrucker Platz und Tempelhofer Damm in beiden Richtungen.
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12: In Rotberg wird auf der Rotberger Dorfstraße Richtung Flughafen geblitzt. Danke an Manuela für die Meldung. In Niederlehme-Wernsdorfer Straße. Außerdem blitzt es in Rüdersdorf auf der Waldstraße.
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1: Haben Sie sich schon mal gefragt, wie sich ein Raketenstart anfühlt oder wie schnell sich Ihr Gehirn an die Schwerelosigkeit gewöhnt? Darüber hat unser Podcaster Rainer Suko mit Deutschlands erster Astronautin Rabia Rogge auf der ILA gesprochen. Und darum ging es heute in meiner Sendung und der Folge Space News.
2: Vom Betreten der Kapsel bis das erste Mal Schwerelosigkeit. Was passiert und wie fühlt sich's an vor allem?
3: Also erstmal dachte ich, ich wäre super nervös, aber ich habe mich einfach total gefreut. 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
2: Mit Susanne Trotzki. Venezuela ist innerhalb von kurzer Zeit von zwei schweren Erdbeben erschüttert worden. Nach Angaben der US-Erdbebenwarte hatten sie eine Stärke von 7,2 und 7,5. Fernsehbilder zeigen, dass in der Hauptstadt Caracas Gebäude eingestürzt sind. Noch gibt es keinen Überblick über mögliche Tote und Verletzte. Experten befürchten aber viele Opfer. Die geschäftsführende Präsidentin Rodriguez hat den Notstand ausgerufen. Prioritäten hätten nun die Rettungsarbeiten, betonte sie. Der Schulunterricht wurde ausgesetzt, der Zugverkehr eingestellt. Auch der internationale Flughafen in Caracas hat den Betrieb eingestellt. Venezuela liegt in einer seismisch aktiven Zone, in der die karibische und die südamerikanischen Erdplatten aufeinandertreffen. Bundeskanzler Merz trifft sich heute am Nachmittag zur Beratung mit den Ministerpräsidentinnen und Ministerpräsidenten der Länder. Im Mittelpunkt der Konferenz stehen die Finanzbeziehungen zwischen Bund und Ländern und Kommunen. Die Länder fordern, dass der Bund einen Teil der Kosten übernimmt, die den Kommunen durch Bundesgesetze entstehen. Weitere Themen sind Bürokratieabbau, Digitalisierung, Außen- und Sicherheitspolitik. Außerdem wollen Bund und Länder einen Pakt für den Rechtsstaat schließen und damit unter anderem mehr Stellen in der Justiz schaffen. Die Ergebnisse der Bund-Länder-Konferenz sollen im Anschluss vorgestellt werden. Angesichts der großen Hitze mahnen Mediziner ausreichend Flüssigkeit zu sich zu nehmen. Am besten sei Wasser oder ungesüßte Tees. Zudem werden leichte Nahrungsmittel empfohlen, zum Beispiel wasserreiche Obst- und Gemüsesorten und kleine Mahlzeiten. Sport sollte nur in Maßen und am frühen Morgen oder den späten Abendstunden betrieben werden. In der Region werden heute bis zu 36 Grad erwartet. Am Wochenende soll es noch heißer werden. Bei der Fußballweltmeisterschaft hat Co-Gastgeber Mexiko auch sein drittes Gruppenspiel gewonnen. Gegen Tschechien gab es ein 3:0. Außerdem spielten Südafrika, Südkorea mit 1:0, Marokko, Haiti 4:2, Schottland, Brasilien 0:3, Bosnien-Herzegowina, Katar 3:1 und die Schweiz, Kanada 2:1. Damit haben sich neben Mexiko auch Brasilien, Marokko, die Schweiz, Kanada, Südafrika und Bosnien-Herzegowina für das 16. Finale qualifiziert. Heute Abend bestreitet Deutschland sein letztes Gruppenspiel gegen Ecuador. Trainer Nagelsmann hat angekündigt, keine größeren Wechsel vorzunehmen. Stürmer Dennis Undaff sitzt damit erneut erstmal wieder auf der Bank.
1: Soweit das Neueste aus der Radio SKW Nachrichtenredaktion. Das Wetter.
3: Es ist hochsommerlich heiß an diesem Donnerstag. In der Nacht eine laue Sommernacht bei 21 Grad. Und weiter geht es durch den Sommer, morgen am Freitag bis zu 36 Grad. Bitte sorgen Sie für ausreichend Flüssigkeit.
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3: Auf der A10, dem südlichen Berliner Ring, ist in Höhe Rangsdorf in beiden Richtungen die rechte Spur gesperrt. In Richtung Dreieck Werder ist zwischen Rangsdorf und Genshagen die linke Spur dicht. Auf der A12 Richtung Frankfurt staut es sich zwischen Storkow und Fürstenwalde Ost an der Baustelle. Auf der A113 Richtung Dresden ist zwischen Waltersdorfer Dreieck und Schönefelder Kreuz ebenfalls die rechte Spur gesperrt. Die B179 ist zwischen der A10 in Königs Wusterhausen und der Berliner Straße in beiden Richtungen voll gesperrt. Nur auch die Autobahnauf- und Abfahrten in Königs Wusterhausen sind betroffen. Im Stadtverkehr Berlin laufen auf dem Stadtring Instandsetzungsarbeiten zwischen Innsbrucker Platz und Tempelhofer Damm in beiden Richtungen.
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3: In Rotberg wird auf der Rotberger Dorfstraße Richtung Flughafen geblitzt. Danke an Manuela für die Meldung. In Niederlehme ist die Wernsdorfer Straße betroffen. Außerdem blitzt es in Rüdersdorf auf der Waldstraße.
4: 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Entweder anrufen oder auch ganz einfach per WhatsApp direkt zu uns ins Studio. 033 75 52 73 60.
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0: 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Seitdem vor wenigen Wochen die Astronauten der Artemis-2-Mission um den Mond gekreist sind, ist die Raumfahrtbegeisterung bei vielen Menschen wieder entfacht. Haben Sie sich schon mal gefragt, wie sich ein Raketenstart anfühlt oder wie schnell sich Ihr Gehirn an die Schwerelosigkeit gewöhnt? Darüber hat unser Podcaster Rainer Suko mit Deutschlands erster Astronautin Rabea Rogge auf der ILA gesprochen.
1: Vom Betreten der Kapsel bis das erste Mal Schwerelosigkeit. Was passiert und wie fühlt sich's an vor allem?
2: Also erstmal dachte ich, ich wäre super nervös, aber ich habe mich einfach total gefreut. Es ist, als wenn ich aufs ganze Adrenalin kommt und man fühlt sich wie in so einer Achterbahn. Man merkt, wie man in den Sitz gedrückt wird und dann nach vorne fällt, wenn die ersten Triebwerke abschalten. Und dann nochmal nach vorne fällt, wenn die zweiten Triebwerke abschalten. Aber dann ist man im All. Und dann ist es einfach der magischste Moment, wo auf einmal man sieht, wie die Zipperenden von Reißverschlüssen oder die Gurte anfangen zu schweben. Und ich weiß noch, Eric hat angefangen, mein Crewmitglied, mit seinem Tablet so ein bisschen zu experimentieren. Und das war einfach so faszinierend. Ich kann das gar nicht beschreiben. Und man wird wieder wie so ein Kind, weil man denkt so, oh, es gibt jetzt ja alles zu lernen. Ich möchte alles wissen. Wie funktioniert dies? Wie funktioniert das? Wie funktioniert Flüssigkeiten?
1: Orientierung in der Schwerelosigkeit ist am Anfang, kann ich mir vorstellen, ein bisschen eine Herausforderung. Was ist da eigentlich das Schwierigste, wenn man mit einmal schwerelos ist?
2: Also ich war erstmal sehr desorientiert auf jeden Fall, dass man denkt, oh, ist das, wo sind überhaupt meine Crewmitglieder? Weiß ich noch, dachte ich mir am Anfang. Und ich dachte mir auch so, wow, ist es, ich weiß gar nicht, wo oben und unten ist. Es ergibt ja auch gar nicht Sinn, diese Wörter anzuwenden. Also es war schon, am Anfang war ich sehr desorientiert und wir hatten auch Experimente dazu. Und interessanterweise wurde ich erst schlechter in

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11: Mit Jörg Trotzki. Die Trinkwasserversorgung in Brandenburg ist gesichert. Die Versorger seien trotz weiter steigender Temperaturen gut gerüstet, heißt es vom Landeswasserverbandstag. Zum Trinken und Duschen sei überall genügend Wasser da. Trotzdem wurden die Brandenburger aufgerufen, sparsam mit Wasser umzugehen. So sollten Gärten nicht tagsüber bewässert werden und weniger Wasser für Pools verbraucht werden. Weit über 70% der Brandenburger sind aktuell mit der Arbeit der Landesregierung von Ministerpräsident Dietmar Woidke unzufrieden. Deshalb gab der sogenannte Brandenburg-Trend des RBB. Danach kommt die SPD derzeit auf 22% der Wählerstimmen und die CDU liegt bei 12%. Stärkste Kraft wäre derzeit die AfD mit 37%. In Berlin ist ein Mahnmal für die in der NS-Zeit verfolgten Zeugen Jehovas offiziell eingeweiht worden. Ein bronzener Baumstamm erinnert im Berliner Tiergarten an die Opfer. Die Mitglieder dieser christlichen Religionsgemeinschaft wurden bereits unmittelbar nach der Machtergreifung Hitlers 1933 verfolgt. Sie verweigerten unter anderem den sogenannten Hitlergruß und den Kriegsdienst. In Deutschland haben die Zeugen Jehovas aktuell rund 180.000 Anhänger. Sie werden von den beiden großen christlichen Kirchen skeptisch angesehen, weil von den Anhängern meist strenger Gehorsam verlangt wird. Die neue Saison im Fußball lässt noch ein wenig auf sich warten, wirft aber schon mal den Terminplan voraus. Der Deutsche Fußballbund hat nun die zeitgenauen Ansetzungen für die erste Runde im DFB-Pokal bekannt gegeben. Danach empfängt unser Zweitliga-Aufsteiger Energie Cottbus am Samstag, den 22. August, Augsburg. Ein wenig später, am selben Tag, ist die Hertha zu Gast in Saarbrücken und schon einen Tag später ist Union Berlin bei Braunschweig. Die Spielpläne für die Bundes- und die zweite Liga gibt's nächste Woche Donnerstag.
10: Soweit das Neueste aus der Radio SKW Nachrichtenredaktion. Das Wetter.
12: Es ist hochsommerlich heiß an diesem Donnerstag. In der Nacht eine laue Sommernacht bei 21 Grad. Und weiter geht es durch den Sommer, morgen am Freitag bis zu 36 Grad. Bitte sorgen Sie für ausreichend Flüssigkeit. 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
12: Auf der A10, dem südlichen Berliner Ring, ist in Höhe Rangsdorf in beiden Richtungen die rechte Spur gesperrt. In Richtung Dreieck Werder ist zwischen Rangsdorf und Genshagen die linke Spur dicht. Auf der A12 Richtung Frankfurt staut es sich zwischen Storkow und Fürstenwalde Ost an der Baustelle. Auf der A113 Richtung Dresden ist zwischen Waltersdorfer Dreieck und Schönefelder Kreuz ebenfalls die rechte Spur gesperrt. Die B179 ist zwischen der A10 in Königs Wusterhausen und der Berliner Straße in beiden Richtungen voll gesperrt. Nur auch die Autobahnauf- und Abfahrten in Königs Wusterhausen sind betroffen. Im Stadtverkehr Berlin laufen auf dem Stadtring Instandsetzungsarbeiten zwischen Innsbrucker Platz und Tempelhofer Damm in beiden Richtungen.
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12: In Rothberg wird auf der Rothberger Dorfstraße Richtung Flughafen geblitzt. Danke an Manuela für die Meldung. In Niederlehme ist die Wernsdorfer Straße betroffen. Außerdem blitzt es in Rüdersdorf auf der Waldstraße.
10: 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Entweder anrufen oder auch ganz einfach per WhatsApp direkt zu uns ins Studio. 033 75 52 73 60.
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4: Mit Susanne Trotzki. Venezuela ist innerhalb von kurzer Zeit von zwei schweren Erdbeben erschüttert worden. Nach Angaben der US-Erdbebenwarte hatten sie eine Stärke von 7,2 und 7,5. Fernsehbilder zeigen, dass in der Hauptstadt Caracas Gebäude eingestürzt sind. Noch gibt es keinen Überblick über mögliche Tote und Verletzte. Experten befürchten aber viele Opfer. Die geschäftsführende Präsidentin Rodriguez hat den Notstand ausgerufen. Prioritäten hätten nun die Rettungsarbeiten, betonte sie. Der Schulunterricht wurde ausgesetzt, der Zugverkehr eingestellt. Auch der internationale Flughafen in Caracas hat den Betrieb eingestellt. Venezuela liegt in einer seismisch aktiven Zone, in der die karibische und die südamerikanischen Erdplatten aufeinandertreffen. Bundeskanzler Merz trifft sich heute am Nachmittag zu Beratungen mit den Ministerpräsidentinnen und Ministerpräsidenten der Länder. Im Mittelpunkt der Konferenz stehen die Finanzbeziehungen zwischen Bund und Ländern und Kommunen. Die Länder fordern, dass der Bund einen Teil der Kosten übernimmt, die den Kommunen durch Bundesgesetze entstehen. Weitere Themen sind Bürokratieabbau, Digitalisierung, Außen- und Sicherheitspolitik. Außerdem wollen Bund und Länder einen Pakt für den Rechtsstaat schließen und damit unter anderem mehr Stellen in der Justiz schaffen. Die Ergebnisse der Bund-Länder-Konferenz sollen im Anschluss vorgestellt werden. Angesichts der großen Hitze mahnen Mediziner ausreichend Flüssigkeit zu sich zu nehmen. Am besten sei Wasser oder ungesüßte Tees. Zudem werden leichte Nahrungsmittel empfohlen, zum Beispiel wasserreiche Obst- und Gemüsesorten und kleine Mahlzeiten. Sport sollte nur in Maßen und am frühen Morgen oder den späten Abendstunden betrieben werden. In der Region werden heute bis zu 36 Grad erwartet. Am Wochenende soll es noch heißer werden. Bei der Fußballweltmeisterschaft hat Co-Gastgeber Mexiko auch sein drittes Gruppenspiel gewonnen. Gegen Tschechien gab es ein 3:0. Außerdem spielten Südafrika, Südkorea mit 1:0, Marokko, Haiti 4:2, Schottland, Brasilien 0:3, Bosnien-Herzegowina, Katar 3:1 und die Schweiz, Kanada 2:1. Damit haben sich neben Mexiko auch Brasilien, Marokko, die Schweiz, Kanada, Südafrika und Bosnien-Herzegowina für das 16. Finale qualifiziert. Heute Abend bestreitet Deutschland sein letztes Gruppenspiel gegen Ecuador. Trainer Nagelsmann hat angekündigt, keine größeren Wechsel vorzunehmen. Stürmer Dennis Undav sitzt damit erneut erstmal wieder auf der Bank.
3: Soweit das Neueste aus der Radio SKW Nachrichtenredaktion. Das Wetter.
5: Es ist hochsommerlich heiß an diesem Donnerstag. In der Nacht eine laue Sommernacht bei 21 Grad. Und weiter geht es durch den Sommer, morgen am Freitag bis zu 36 Grad. Bitte sorgen Sie für ausreichend Flüssigkeit.
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5: Auf der A10, dem südlichen Berliner Ring, ist in Höhe Rangsdorf in beiden Richtungen die rechte Spur gesperrt. In Richtung Dreieck Werder ist zwischen Rangsdorf und Genshagen die linke Spur dicht. Auf der A12 Richtung Frankfurt kann es immer wieder sehr voll werden. Zwischen Storkow und Fürstenwalde Ost an der Baustelle. Die B179 ist zwischen der A10 in Königs Wusterhausen und der Berliner Straße in beiden Richtungen voll gesperrt. Auch die Autobahnauf- und Abfahrten in Königs Wusterhausen sind betroffen. Im Stadtverkehr Berlin gibt es auf dem Stadtring Instandsetzungsarbeiten zwischen Innsbrucker Platz und Tempelhofer Damm in beiden Richtungen. Und rund um die Altstadt Köpenick ist es ebenfalls sehr voll.
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5: In Rotberg wird auf der Rotberger Dorfstraße Richtung Flughafen geblitzt. Danke an Manuela für die Meldung. In Niederlehme auf der Wernsdorfer Straße. Außerdem blitzt es in Rüdersdorf auf der Waldstraße.
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5: Wenn Sie auch noch was gesehen haben unterwegs, Staus oder Blitzer, gerne bei uns melden. Entweder anrufen oder auch ganz einfach per WhatsApp direkt zu uns ins Studio. 033 75 52 73 60.
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2: Michael Trotzki, der neue Chefdirigent des Brandenburger Staatsorchesters Frankfurt-Oder, Felix Mildenberger, hat seine Pläne für die anstehende Spielzeit vorgestellt. Der 36-Jährige kündigte an, neue Konzertformate auszuprobieren und den Austausch mit dem Publikum zu stärken. Mildenberger sagte außerdem, er werde 12 Veranstaltungen leiten, darunter ein Wunschkonzert. Hier soll das Publikum das Programm selbst zusammenstellen. Die Industrie- und Handelskammern von Brandenburg und Berlin fordern eine bessere Zusammenarbeit beider Länder. Trotz großer Potenziale in Logistik und Luftfahrt fehle es an einer gemeinsamen Planung zwischen Brandenburg und Berlin, so die Kritik bei der Metropolraumkonferenz der beiden Industrie- und Handelskammern in Schönefeld. Danach funktioniert die Hauptstadtregion längst als ein Wirtschaftsraum, nun müsse sie aber auch so gesteuert werden, heißt es weiter. Noch einmal machten sich beide Kammern für eine Expo 2035 stark. Sie müsse als Leistungsschau der gesamten Region verstanden werden. Die Gemeinde Heiligen Grabe führt ein Begrüßungsgeld für Babys ein. Die Gemeindevertreter haben beschlossen, junge Familien bei der Geburt des Nachwuchses mit 500 Euro zu unterstützen. Die Mutter müsse aber zum Zeitpunkt der Geburt seit mindestens 3 Monaten einen Hauptwohnsitz in Heiligen Grabe haben, heißt es weiter. Babybegrüßungsgeld gibt es auch anderswo in Brandenburg, dort liegt es aber nur bei 100 Euro.
1: Soweit das Neueste aus der Radio SKW Nachrichtenredaktion. Das Wetter.
3: Es ist hochsommerlich heiß an diesem Donnerstag. In der Nacht eine laue Sommernacht bei 21 Grad. Und weiter geht es durch den Sommer morgen am Freitag bis zu 36 Grad. Bitte sorgen Sie für ausreichend Flüssigkeit. 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
3: Auf der A10, dem südlichen Berliner Ring, ist in Höhe Rangsdorf in beiden Richtungen die rechte Spur gesperrt. In Richtung Dreieck Werder ist zwischen Rangsdorf und Genshagen die linke Spur dicht. Auf der A12 Richtung Frankfurt staut es sich zwischen Storkow und Fürstenwalde Ost an der Baustelle. Auf der A113 Richtung Dresden ist zwischen Waltersdorfer Dreieck und Schönefelder Kreuz ebenfalls die rechte Spur gesperrt. Die B179 ist zwischen der A10 in Königs Wusterhausen und der Berliner Straße in beiden Richtungen voll gesperrt. Nur auch die Autobahnauf- und Abfahrten in Königs Wusterhausen sind betroffen. Im Stadtverkehr Berlin laufen auf dem Stadtring Instandsetzungsarbeiten zwischen Innsbrucker Platz und Tempelhofer Damm in beiden Richtungen. 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
3: In Rotberg wird auf der Rotberger Dorfstraße Richtung Flughafen geblitzt. Danke an Manuela für die Meldung. In Niederlehme ist die Wernsdorfer Straße betroffen. Außerdem blitzt es in Rüdersdorf auf der Waldstraße.
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4: Wenn Sie auch noch was gesehen haben unterwegs, Staus oder Blitzer, gerne bei uns melden. Entweder anrufen oder auch ganz einfach per WhatsApp direkt zu uns ins Studio. 033 75 52 73 60.
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11: Mit Susanne Trotzki. Venezuela ist innerhalb von kurzer Zeit von 2 schweren Erdbeben erschüttert worden. Nach Angaben der US-Erdbebenwarte hatten sie eine Stärke von 7,2 und 7,5. Fernsehbilder zeigen, dass in der Hauptstadt Caracas Gebäude eingestürzt sind. Noch gibt es keinen Überblick über mögliche Tote und Verletzte. Experten befürchten aber viele Opfer. Die geschäftsführende Präsidentin Rodriguez hat den Notstand ausgerufen. Prioritäten hätten nun die Rettungsarbeiten, betonte sie. Der Schulunterricht wurde ausgesetzt, der Zugverkehr eingestellt. Auch der internationale Flughafen in Caracas hat den Betrieb eingestellt. Venezuela liegt in einer seismisch aktiven Zone, in der die karibische und die südamerikanischen Erdplatten aufeinandertreffen. Bundeskanzler Merz trifft sich heute am Nachmittag zu Beratungen mit den Ministerpräsidentinnen und Ministerpräsidenten der Länder. Im Mittelpunkt der Konferenz stehen die Finanzbeziehungen zwischen Bund und Ländern und Kommunen. Die Länder fordern, dass der Bund einen Teil der Kosten übernimmt, die den Kommunen durch Bundesgesetze entstehen. Weitere Themen sind Bürokratieabbau, Digitalisierung, Außen- und Sicherheitspolitik. Außerdem wollen Bund und Länder einen Pakt für den Rechtsstaat schließen und damit unter anderem mehr Stellen in der Justiz schaffen. Die Ergebnisse der Bund-Länder-Konferenz sollen im Anschluss vorgestellt werden. Angesichts der großen Hitze mahnen Mediziner, ausreichend Flüssigkeit zu sich zu nehmen. Am besten sei Wasser oder ungesüßte Tees. Zudem werden leichte Nahrungsmittel empfohlen, zum Beispiel wasserreiche Obst- und Gemüsesorten und kleine Mahlzeiten. Sport sollte nur in Maßen und am frühen Morgen oder den späten Abendstunden betrieben werden. In der Region werden heute bis zu 36 Grad erwartet. Am Wochenende soll es noch heißer werden. Bei der Fußball-Weltmeisterschaft hat Co-Gastgeber Mexiko auch sein 3. Gruppenspiel gewonnen. Gegen Tschechien gab es ein 3:0. Außerdem spielten Südafrika, Südkorea mit 1:0, Marokko, Haiti 4:2, Schottland, Brasilien 0:3, Bosnien-Herzegowina, Katar 3:1 und die Schweiz, Kanada 2:1. Damit haben sich neben Mexiko auch Brasilien, Marokko, die Schweiz, Kanada, Südafrika und Bosnien-Herzegowina für das 16. Finale qualifiziert. Heute Abend bestreitet Deutschland sein letztes Gruppenspiel gegen Ecuador. Trainer Nagelsmann hat angekündigt, keine größeren Wechsel vorzunehmen. Stürmer Dennis Undaf sitzt damit erneut erstmal wieder auf der Bank.
10: Soweit das Neueste aus der Radio SKW Nachrichtenredaktion. 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
9: Mit Susanne Trotzki. Venezuela ist innerhalb von kurzer Zeit von 2 schweren Erdbeben erschüttert worden. Nach Angaben der US-Erdbebenwarte hatten sie eine Stärke von 7,2 und 7,5. Fernsehbilder zeigen, dass in der Hauptstadt Caracas Gebäude eingestürzt sind. Noch gibt es keinen Überblick über mögliche Tote und Verletzte. Experten befürchten aber viele Opfer. Die geschäftsführende Präsidentin Rodriguez hat den Notstand ausgerufen. Prioritäten hätten nun die Rettungsarbeiten, betonte sie. Der Schulunterricht wurde ausgesetzt, der Zugverkehr eingestellt. Auch der internationale Flughafen in Caracas hat den Betrieb eingestellt. Venezuela liegt in einer seismisch aktiven Zone, in der die karibische und die südamerikanischen Erdplatten aufeinandertreffen. Bundeskanzler Merz trifft sich heute am Nachmittag zu Beratungen mit den Ministerpräsidentinnen und Ministerpräsidenten der Länder. Im Mittelpunkt der Konferenz stehen die Finanzbeziehungen zwischen Bund und Ländern und Kommunen. Die Länder fordern, dass der Bund einen Teil der Kosten übernimmt, die den Kommunen durch Bundesgesetze entstehen. Weitere Themen sind Bürokratieabbau, Digitalisierung, Außen- und Sicherheitspolitik. Außerdem wollen Bund und Länder einen Pakt für den Rechtsstaat schließen und damit unter anderem mehr Stellen in der Justiz schaffen. Die Ergebnisse der Bund-Länder-Konferenz sollen im Anschluss vorgestellt werden. Angesichts der großen Hitze mahnen Mediziner, ausreichend Flüssigkeit zu sich zu nehmen. Am besten sei Wasser oder ungesüßte Tees. Zudem werden leichte Nahrungsmittel empfohlen, zum Beispiel wasserreiche Obst- und Gemüsesorten und kleine Mahlzeiten. Sport sollte nur in Maßen und am frühen Morgen oder den späten Abendstunden betrieben werden. In der Region werden heute bis zu 36 Grad erwartet. Am Wochenende soll es noch heißer werden. Bei der Fußballweltmeisterschaft hat Co-Gastgeber Mexiko auch sein drittes Gruppenspiel gewonnen. Gegen Tschechien gab es ein 3:0. Außerdem spielten Südafrika Südkorea mit 1:0, Marokko Haiti 4:2, Schottland Brasilien 0:3, Bosnien-Herzegowina Katar 3:1 und die Schweiz Kanada 2:1. Damit haben sich neben Mexiko auch Brasilien, Marokko, die Schweiz, Kanada, Südafrika und Bosnien-Herzegowina für das 16. Finale qualifiziert. Heute Abend bestreitet Deutschland sein letztes Gruppenspiel gegen Ecuador. Trainer Nagelsmann hat angekündigt, keine größeren Wechsel vorzunehmen. Stürmer Dennis Undaf sitzt damit erneut erstmal wieder auf der Bank.
8: Soweit das Neueste aus der Radio SKW Nachrichtenredaktion. 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
5: Mit Susanne Trotzki. Venezuela ist innerhalb von kurzer Zeit von 2 schweren Erdbeben erschüttert worden. Nach Angaben der US-Erdbebenwarte hatten sie eine Stärke von 7,2 und 7,5. Fernsehbilder zeigen, dass in der Hauptstadt Caracas Gebäude eingestürzt sind. Noch gibt es keinen Überblick über mögliche Tote und Verletzte. Experten befürchten aber viele Opfer. Die geschäftsführende Präsidentin Rodriguez hat den Notstand ausgerufen. Prioritäten hätten nun die Rettungsarbeiten, betonte sie. Der Schulunterricht wurde ausgesetzt, der Zugverkehr eingestellt. Auch der internationale Flughafen in Caracas hat den Betrieb eingestellt. Venezuela liegt in einer seismisch aktiven Zone, in der die karibische und die südamerikanischen Erdplatten aufeinandertreffen. Bundeskanzler Merz trifft sich heute am Nachmittag zu Beratungen mit den Ministerpräsidentinnen und Ministerpräsidenten der Länder. Im Mittelpunkt der Konferenz stehen die Finanzbeziehungen zwischen Bund und Ländern und Kommunen. Die Länder fordern, dass der Bund einen Teil der Kosten übernimmt, die den Kommunen durch Bundesgesetze entstehen. Weitere Themen sind Bürokratieabbau, Digitalisierung, Außen- und Sicherheitspolitik. Außerdem wollen Bund und Länder einen Pakt für den Rechtsstaat schließen und damit unter anderem mehr Stellen in der Justiz schaffen. Die Ergebnisse der Bund-Länder-Konferenz sollen im Anschluss vorgestellt werden. Angesichts der großen Hitze mahnen Mediziner ausreichend Flüssigkeit zu sich zu nehmen. Am besten sei Wasser oder ungesüßte Tees. Zudem werden leichte Nahrungsmittel empfohlen, zum Beispiel wasserreiche Obst- und Gemüsesorten und kleine Mahlzeiten. Sport sollte nur in Maßen und am frühen Morgen oder den späten Abendstunden betrieben werden. In der Region werden heute bis zu 36 Grad erwartet. Am Wochenende soll es noch heißer werden. Bei der Fußballweltmeisterschaft hat Co-Gastgeber Mexiko auch sein 3. Gruppenspiel gewonnen. Gegen Tschechien gab es ein 3:0. Außerdem spielten Südafrika, Südkorea mit 1:0, Marokko, Haiti 4:2, Schottland, Brasilien 0:3, Bosnien-Herzegowina, Katar 3:1 und die Schweiz, Kanada 2:1. Damit haben sich neben Mexiko auch Brasilien, Marokko, die Schweiz, Kanada, Südafrika und Bosnien-Herzegowina für das 16. Finale qualifiziert. Heute Abend bestreitet Deutschland sein letztes Gruppenspiel gegen Ecuador. Trainer Nagelsmann hat angekündigt, keine größeren Wechsel vorzunehmen. Stürmer Dennis Undav sitzt damit erneut erstmal wieder auf der Bank.
4: Soweit das Neueste aus der Radio SKW Nachrichtenredaktion. 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
3: Mit Susanne Trotzki. Venezuela ist innerhalb von kurzer Zeit von zwei schweren Erdbeben erschüttert worden. Nach Angaben der US-Erdbebenwarte hatten sie eine Stärke von 7,2 und 7,5. Fernsehbilder zeigen, dass in der Hauptstadt Caracas Gebäude eingestürzt sind. Noch gibt es keinen Überblick über mögliche Tote und Verletzte. Experten befürchten aber viele Opfer. Die geschäftsführende Präsidentin Rodriguez hat den Notstand ausgerufen. Prioritäten hätten nun die Rettungsarbeiten, betonte sie. Der Schulunterricht wurde ausgesetzt, der Zugverkehr eingestellt. Auch der internationale Flughafen in Caracas hat den Betrieb eingestellt. Venezuela liegt in einer seismisch aktiven Zone, in der die karibische und die südamerikanischen Erdplatten aufeinandertreffen. Bundeskanzler Merz trifft sich heute am Nachmittag zu Beratungen mit den Ministerpräsidentinnen und Ministerpräsidenten der Länder. Im Mittelpunkt der Konferenz stehen die Finanzbeziehungen zwischen Bund und Ländern und Kommunen. Die Länder fordern, dass der Bund einen Teil der Kosten übernimmt, die den Kommunen durch Bundesgesetze entstehen. Weitere Themen sind Bürokratieabbau, Digitalisierung, Außen- und Sicherheitspolitik. Außerdem wollen Bund und Länder einen Pakt für den Rechtsstaat schließen und damit unter anderem mehr Stellen in der Justiz schaffen. Die Ergebnisse der Bund-Länder-Konferenz sollen im Anschluss vorgestellt werden. Angesichts der großen Hitze mahnen Mediziner ausreichend Flüssigkeit zu sich zu nehmen. Am besten sei Wasser oder ungesüßte Tees. Zudem werden leichte Nahrungsmittel empfohlen, zum Beispiel wasserreiche Obst- und Gemüsesorten und kleine Mahlzeiten. Sport sollte nur in Maßen und am frühen Morgen oder den späten Abendstunden betrieben werden. In der Region werden heute bis zu 36 Grad erwartet. Am Wochenende soll es noch heißer werden. Bei der Fußballweltmeisterschaft hat Co-Gastgeber Mexiko auch sein drittes Gruppenspiel gewonnen. Gegen Tschechien gab es ein 3:0. Außerdem spielten Südafrika, Südkorea mit 1:0, Marokko, Haiti 4:2, Schottland, Brasilien 0:3, Bosnien-Herzegowina, Katar 3:1 und die Schweiz, Kanada 2:1. Damit haben sich neben Mexiko auch Brasilien, Marokko, die Schweiz, Kanada, Südafrika und Bosnien-Herzegowina für das 16. Finale qualifiziert. Heute Abend bestreitet Deutschland sein letztes Gruppenspiel gegen Ecuador. Trainer Nagelsmann hat angekündigt, keine größeren Wechsel vorzunehmen. Stürmer Dennis Undaf sitzt damit erneut erstmal wieder auf der Bank.
2: Soweit das Neueste aus der Radio SKW Nachrichtenredaktion. 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
3: Mit Susanne Trotzki. Der Bund wird künftig 80% der Kosten übernehmen, die von ihm beschlossenen Gesetze in Ländern und Kommunen auslösen. Darauf haben sich die Ministerpräsidenten der Länder und Kanzler Merz bei ihrem Treffen verständigt. Die Regelung soll allerdings erst greifen, wenn die Kosten für Länder und Kommunen die Grenze von 200 Millionen Euro überschreiten. Die neue Regelung soll ab dem 1. September gelten. Nach den schweren Erdbeben in Venezuela hat Deutschland Unterstützung angeboten. Verteidigungsminister Pistorius teilte mit, die Bundeswehr könne bis zu 6 Transportflugzeuge bereitstellen, um Rettungskräfte und Hilfsgüter ins Land zu bringen. Andere Staaten haben ebenfalls Hilfe angeboten. Venezuela ist innerhalb kurzer Zeit von 2 schweren Beben erschüttert worden. Bisher ist von fast 190 Toten und über 1000 Verletzten die Rede. Tesla will seine Produktion in Grünheide deutlich erweitern. Der US-Elektroautobauer teilte mit, dass ab Oktober 7.500 Fahrzeuge pro Woche hergestellt werden sollen. Dafür will Tesla 1.000 weitere Beschäftigte einstellen. Schon vor Wochen hatte das Unternehmen angekündigt, bis Ende Juni 1.000 neue Mitarbeiter einzustellen und die Produktion auf 6.200 E-Autos pro Woche hochzufahren. Tesla ist mit rund 11.000 Mitarbeitern der größte private Arbeitgeber in Brandenburg. Die EU-Mitgliedstaaten haben das Handelsabkommen mit den USA endgültig verabschiedet. Damit bekenne man sich zu stabilen und für beide Seiten vorteilhaften transatlantischen Handelsbeziehungen. Der Vertrag sieht Abgaben von 15% auf die meisten EU-Exporte in die USA vor. US-Präsident Trump hatte zuvor mit viel höheren Zöllen gedroht. Für US-Industriegüter wie Autos und Maschinen, die in die EU importiert werden, sind keine Zölle vorgesehen. In Berlin ist ein Jugendlicher nach einem Badeunfall verstorben. Wie die Polizei laut Medienberichten bestätigte, starb der 17-Jährige im Krankenhaus. Der Schüler war am Donnerstagmittag in der Krummen Lanke in Zehlendorf untergegangen und trieb kurz darauf bewusstlos im Wasser. Seine Mitschüler holten ihn aus dem See und begannen mit der Reanimation. Anschließend kam der Jugendliche in eine Klinik. Die Mitschüler wurden am Unglücksort psychologisch betreut.
2: Soweit das Neueste aus der Radio SKW Nachrichtenredaktion. 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
2: Mit Susanne Trotzki. Der Bund wird künftig 80% der Kosten übernehmen, die von ihm beschlossenen Gesetze in Ländern und Kommunen auslösen. Darauf haben sich die Ministerpräsidenten der Länder und Kanzler Merz bei ihrem Treffen verständigt. Die Regelung soll allerdings erst greifen, wenn die Kosten für Länder und Kommunen die Grenze von 200 Millionen Euro überschreiten. Die neue Regelung soll ab dem 1. September gelten. Nach den schweren Erdbeben in Venezuela hat Deutschland Unterstützung angeboten. Verteidigungsminister Pistorius teilte mit, die Bundeswehr könne bis zu 6 Transportflugzeuge bereitstellen, um Rettungskräfte und Hilfsgüter ins Land zu bringen. Andere Staaten haben ebenfalls Hilfe angeboten. Venezuela ist innerhalb kurzer Zeit von 2 schweren Beben erschüttert worden. Bisher ist von fast 190 Toten und über 1000 Verletzten die Rede. Tesla will seine Produktion in Grünheide deutlich erweitern. Der US-Elektroautobauer teilte mit, dass ab Oktober 7.500 Fahrzeuge pro Woche hergestellt werden sollen. Dafür will Tesla 1.000 weitere Beschäftigte einstellen. Schon vor Wochen hatte das Unternehmen angekündigt, bis Ende Juni 1.000 neue Mitarbeiter einzustellen und die Produktion auf 6.200 E-Autos pro Woche hochzufahren. Tesla ist mit rund 11.000 Mitarbeitern der größte private Arbeitgeber in Brandenburg. Die EU-Mitgliedstaaten haben das Handelsabkommen mit den USA endgültig verabschiedet. Damit bekenne man sich zu stabilen und für beide Seiten vorteilhaften transatlantischen Handelsbeziehungen. Der Vertrag sieht Abgaben von 15% auf die meisten EU-Exporte in die USA vor. US-Präsident Trump hatte zuvor mit viel höheren Zöllen gedroht. Für US-Industriegüter wie Autos und Maschinen, die in die EU importiert werden, sind keine Zölle vorgesehen. In Berlin ist ein Jugendlicher nach einem Badeunfall verstorben. Wie die Polizei laut Medienberichten bestätigte, starb der 17-Jährige im Krankenhaus. Der Schüler war am Donnerstagmittag in der Krummen Lanke in Zehlendorf untergegangen und trieb kurz darauf bewusstlos im Wasser. Seine Mitschüler holten ihn aus dem See und begannen mit der Reanimation. Anschließend kam der Jugendliche in eine Klinik. Die Mitschüler wurden am Unglücksort psychologisch betreut.
1: Soweit das Neueste aus der Radio SKW Nachrichtenredaktion. 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
2: Mit Susanne Trotzki. Der Bund wird künftig 80% der Kosten übernehmen, die von ihm beschlossenen Gesetze in Ländern und Kommunen auslösen. Darauf haben sich die Ministerpräsidenten der Länder und Kanzler Merz bei ihrem Treffen verständigt. Die Regelung soll allerdings erst greifen, wenn die Kosten für Länder und Kommunen die Grenze von 200 Millionen Euro überschreiten. Die neue Regelung soll ab dem 1. September gelten. Nach den schweren Erdbeben in Venezuela hat Deutschland Unterstützung angeboten. Verteidigungsminister Pistorius teilte mit, die Bundeswehr könne bis zu 6 Transportflugzeuge bereitstellen, um Rettungskräfte und Hilfsgüter ins Land zu bringen. Andere Staaten haben ebenfalls Hilfe angeboten. Venezuela ist innerhalb kurzer Zeit von 2 schweren Beben erschüttert worden. Bisher ist von fast 190 Toten und über 1000 Verletzten die Rede. Tesla will seine Produktion in Grünheide deutlich erweitern. Der US-Elektroautobauer teilte mit, dass ab Oktober 7.500 Fahrzeuge pro Woche hergestellt werden sollen. Dafür will Tesla 1.000 weitere Beschäftigte einstellen. Schon vor Wochen hatte das Unternehmen angekündigt, bis Ende Juni 1.000 neue Mitarbeiter einzustellen und die Produktion auf 6.200 E-Autos pro Woche hochzufahren. Tesla ist mit rund 11.000 Mitarbeitern der größte private Arbeitgeber in Brandenburg. Die EU-Mitgliedstaaten haben das Handelsabkommen mit den USA endgültig verabschiedet. Damit bekenne man sich zu stabilen und für beide Seiten vorteilhaften transatlantischen Handelsbeziehungen. Der Vertrag sieht Abgaben von 15% auf die meisten EU-Exporte in die USA vor. US-Präsident Trump hatte zuvor mit viel höheren Zöllen gedroht. Für US-Industriegüter wie Autos und Maschinen, die in die EU importiert werden, sind keine Zölle vorgesehen. In Berlin ist ein Jugendlicher nach einem Badeunfall verstorben. Wie die Polizei laut Medienberichten bestätigte, starb der 17-Jährige im Krankenhaus. Der Schüler war am Donnerstagmittag in der Krummen Lanke in Zehlendorf untergegangen und trieb kurz darauf bewusstlos im Wasser. Seine Mitschüler holten ihn aus dem See und begannen mit der Reanimation. Anschließend kam der Jugendliche in eine Klinik. Die Mitschüler wurden am Unglücksort psychologisch betreut.
1: Soweit das Neueste aus der Radio SKW Nachrichtenredaktion. 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
2: Mit Susanne Trotzki. Der Bund wird künftig 80% der Kosten übernehmen, die von ihm beschlossenen Gesetze in Ländern und Kommunen auslösen. Darauf haben sich die Ministerpräsidenten der Länder und Kanzler Merz bei ihrem Treffen verständigt. Die Regelung soll allerdings erst greifen, wenn die Kosten für Länder und Kommunen die Grenze von 200 Millionen Euro überschreiten. Die neue Regelung soll ab dem 1. September gelten. Nach den schweren Erdbeben in Venezuela hat Deutschland Unterstützung angeboten. Verteidigungsminister Pistorius teilte mit, die Bundeswehr könne bis zu 6 Transportflugzeuge bereitstellen, um Rettungskräfte und Hilfsgüter ins Land zu bringen. Andere Staaten haben ebenfalls Hilfe angeboten. Venezuela ist innerhalb kurzer Zeit von 2 schweren Beben erschüttert worden. Bisher ist von fast 190 Toten und über 1000 Verletzten die Rede. Tesla will seine Produktion in Grünheide deutlich erweitern. Der US-Elektroautobauer teilte mit, dass ab Oktober 7.500 Fahrzeuge pro Woche hergestellt werden sollen. Dafür will Tesla 1.000 weitere Beschäftigte einstellen. Schon vor Wochen hatte das Unternehmen angekündigt, bis Ende Juni 1.000 neue Mitarbeiter einzustellen und die Produktion auf 6.200 E-Autos pro Woche hochzufahren. Tesla ist mit rund 11.000 Mitarbeitern der größte private Arbeitgeber in Brandenburg. Die EU-Mitgliedstaaten haben das Handelsabkommen mit den USA endgültig verabschiedet. Damit bekenne man sich zu stabilen und für beide Seiten vorteilhaften transatlantischen Handelsbeziehungen. Der Vertrag sieht Abgaben von 15% auf die meisten EU-Exporte in die USA vor. US-Präsident Trump hatte zuvor mit viel höheren Zöllen gedroht. Für US-Industriegüter wie Autos und Maschinen, die in die EU importiert werden, sind keine Zölle vorgesehen. In Berlin ist ein Jugendlicher nach einem Badeunfall verstorben. Wie die Polizei laut Medienberichten bestätigte, starb der 17-Jährige im Krankenhaus. Der Schüler war am Donnerstagmittag in der Krummlanke in Zehlendorf untergegangen und trieb kurz darauf bewusstlos im Wasser. Seine Mitschüler holten ihn aus dem See und begannen mit der Reanimation. Anschließend kam der Jugendliche in eine Klinik. Die Mitschüler wurden am Unglücksort psychologisch betreut.
1: Soweit das Neueste aus der Radio SKW Nachrichtenredaktion. 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
2: Mit Susanne Trotzki. Der Bund wird künftig 80% der Kosten übernehmen, die von ihm beschlossenen Gesetze in Ländern und Kommunen auslösen. Darauf haben sich die Ministerpräsidenten der Länder und Kanzler Merz bei ihrem Treffen verständigt. Die Regelung soll allerdings erst greifen, wenn die Kosten für Länder und Kommunen die Grenze von 200 Millionen Euro überschreiten. Die neue Regelung soll ab dem 1. September gelten. Nach den schweren Erdbeben in Venezuela hat Deutschland Unterstützung angeboten. Verteidigungsminister Pistorius teilte mit, die Bundeswehr könne bis zu 6 Transportflugzeuge bereitstellen, um Rettungskräfte und Hilfsgüter ins Land zu bringen. Andere Staaten haben ebenfalls Hilfe angeboten. Venezuela ist innerhalb kurzer Zeit von 2 schweren Beben erschüttert worden. Bisher ist von fast 190 Toten und über 1000 Verletzten die Rede. Tesla will seine Produktion in Grünheide deutlich erweitern. Der US-Elektroautobauer teilte mit, dass ab Oktober 7.500 Fahrzeuge pro Woche hergestellt werden sollen. Dafür will Tesla 1.000 weitere Beschäftigte einstellen. Schon vor Wochen hatte das Unternehmen angekündigt, bis Ende Juni 1.000 neue Mitarbeiter einzustellen und die Produktion auf 6.200 E-Autos pro Woche hochzufahren. Tesla ist mit rund 11.000 Mitarbeitern der größte private Arbeitgeber in Brandenburg. Die EU-Mitgliedstaaten haben das Handelsabkommen mit den USA endgültig verabschiedet. Damit bekenne man sich zu stabilen und für beide Seiten vorteilhaften transatlantischen Handelsbeziehungen. Der Vertrag sieht Abgaben von 15% auf die meisten EU-Exporte in die USA vor. US-Präsident Trump hatte zuvor mit viel höheren Zöllen gedroht. Für US-Industriegüter wie Autos und Maschinen, die in die EU importiert werden, sind keine Zölle vorgesehen. In Berlin ist ein Jugendlicher nach einem Badeunfall verstorben. Wie die Polizei laut Medienberichten bestätigte, starb der 17-Jährige im Krankenhaus. Der Schüler war am Donnerstagmittag in der Krummen Lanke in Zehlendorf untergegangen und trieb kurz darauf bewusstlos im Wasser. Seine Mitschüler holten ihn aus dem See und begannen mit der Reanimation. Anschließend kam der Jugendliche in eine Klinik. Die Mitschüler wurden am Unglücksort psychologisch betreut.
1: Soweit das Neueste aus der Radio SKW Nachrichtenredaktion. 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